0: Uli Reitinger. Die angestrebte Freigabe von Ölvorräten durch die G7-Staaten stellt kein Risiko für die Energieversorgung dar, sagt Wirtschaftsministerin Katharina Reiche. Über 4 Monate werden 100 Millionen Barrel mobilisiert mit einer erheblichen Dieselfreigabe bereits in den ersten 20 Tagen. Dabei bleibe jederzeit ausreichend Reserve zur Sicherung der Versorgung im System, sagte Reiche. Die G7-Staaten Deutschland, Frankreich, Großbritannien, Italien, die USA, Japan und Kanada hatten sich auf den Schritt verständigt. Die Warenhauskette Galeria ist schon wieder pleite. Dabei liegt die letzte Insolvenz erst gut 2,5 Jahre zurück. Ob die Beschäftigten Insolvenzgeld erhalten, ist unklar. Es gibt Kritik, aber auch Hoffnung.
1: Experten glauben, dass Galeria durchaus noch eine Zukunft haben könnte. Allerdings müssten dazu noch mal Dutzende Filialen geschlossen werden und ein Eigentümer her, der nicht nur kurzfristige finanzielle Interessen verfolgt. Auch müsste das Konzept auf den Kopf gestellt werden. Die rund 12.000 Beschäftigten müssen unterdessen nicht nur um ihre Zukunft bangen, sondern auch ihren nächsten Gehaltscheck. Denn weil die Warenhauskette wegen der letzten Pleite vor 2 Jahren noch unter Beobachtung steht, ist nicht klar, ob erneut Insolvenzgeld gezahlt wird. Tanja Wagner, Nachrichtenredaktion.
0: Auch im September hatte jeder 2. Fernzug der Deutschen Bahn Verspätung. Die Pünktlichkeitsquote lag im Fernverkehr im vergangenen Monat bei nur 52,4%. Das war der 2. schlechteste Monatswert im laufenden Jahr.
2: Vor allem der schlechte Zustand vieler Strecken bremst die Bahn weiter aus. Zwischen Berlin und Wolfsburg etwa mussten die ICEs deshalb oft langsamer fahren. Der Abschnitt ist Teil der Strecke Hannover-Berlin, der jetzt gesperrt ist und bis Dezember 2027 saniert werden soll. Als unpünktlich gilt ein Zug, wenn er mindestens 6 Minuten zu spät ankommt. Bahnchefin Paller hatte für dieses Jahr ein Pünktlichkeitsziel von mindestens 60% im Fernverkehr ausgegeben. Schon jetzt scheint aber klar, dass daraus wohl nichts wird. Thomas Bock, Nachrichtenredaktion.
0: Mit einem symbolischen Raketenstart ist das Bürgerfest zum Tag der Deutschen Einheit in Bremen eröffnet worden. Bei strahlendem Sonnenschein zählten die Besucherinnen und Besucher gemeinsam einen Countdown runter. Dann sah es kurz danach aus, als ob ein 17 Meter hoher Nachbau der Ariane-Trägerrakete wirklich abheben würde. 3 Tage lang wird gefeiert, bis zu 450.000 Menschen werden erwartet.
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1: Ich bin Uli Reitinger. Die G7-Staaten, Deutschland, Frankreich, Großbritannien, Italien, die USA, Japan und Kanada, dringen wegen der steigenden Kraftstoffpreise auf die Nutzung von

0: um zu prüfen. Die IEA-Länder haben seit den 70er Jahren erst 6-mal gemeinsam Reserven angezapft. Aus den USA, Tina Eck.
1: Nach dem erneuten Insolvenzantrag der Warenhauskette Galeria sieht die Gewerkschaft Verdi für die rund 12.000 Beschäftigten eine völlige Ungewissheit. Galeria hat heute das 4. Insolvenzverfahren innerhalb von nur 6 Jahren eröffnet. Das sei ganz ohne eine Erklärung zu den Umständen geschehen, kritisiert Verdi. Der Geschäftsbetrieb in den 83 Filialen soll trotz der erneuten Insolvenz vorerst weiterlaufen. Ob die Beschäftigten aber ihr nächstes Gehalt bekommen, ist unklar. Nach der beinahe Katastrophe in einer Fly-Dubai-Maschine von Dubai nach Tel Aviv hat sich jetzt der verletzte Pilot geäußert. In einem Videotelefonat mit dem indischen Premierminister Modi, das dieser auf X teilte, schildert der indische Pilot, was an Bord passiert ist.
2: Der Pilot erzählt, er habe bereits am Boden gelegen, schwer durch Messerstiche des Co-Piloten verletzt. Ihm sei aber klar gewesen, dass das Flugzeug im Begriff war abzustürzen. Deshalb habe er sich trotz seiner Wunden und weiterer Attacken aufgerichtet und die Cockpit-Tür geöffnet. Passagiere kamen herein, überwältigten den Co-Piloten. Eine zufällig anwesende Ersatzcrew landete das Flugzeug schließlich sicher. Der Co-Pilot wurde festgenommen. Zu seinem Motiv sind nach wie vor viele Fragen offen. Israel spricht von einem versuchten islamistischen Anschlag. Onni Thorau, Nachrichtenredaktion.
1: Ein Herbststurm und starke Regenfälle halten Kreta und zahlreiche andere griechische Inseln in Atem. Auf Rhodos wurde eine 58-jährige deutsche Touristin von einem Blitz getroffen und getötet. Auf Kreta wurde ein Hirte im gebirgigen Hinterland von den Wassermassen erfasst und ertrank. Nach Angaben des griechischen Wetterdienstes soll die Unwetterlage mit heftigem Regen und Gewittern bis Sonntag anhalten.
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1: Ich bin Uli Reitinger. Vor der Feier zum Tag der Deutschen Einheit haben sich in der Bremer Innenstadt zwischen 700 und 1000 Menschen zu einer Antifa-Demonstration versammelt. Dabei blieb zunächst alles weitgehend friedlich. Später aber eskalierte die Lage am Sielwall. Polizisten wurden mit Steinen und anderen Gegenständen beworfen. Mehrere Linksaktivisten wurden festgenommen. Ob es auch Verletzte gab, ist unklar. Bremen veranstaltet in diesem Jahr den zentralen Festakt zum Tag der Deutschen Einheit. Die G7, Deutschland, Frankreich, Großbritannien, Italien, die USA, Kanada und Japan unternehmen einen seltenen Schritt, den sie nur in Krisenzeiten gehen. Die Länder dringen darauf, 100 Millionen Barrel Öl aus der weltweiten Notreserve freizugeben. Sie wollen damit die Preise an den

0: Liter drücken. Aber die Mineralölkonzerne geben die Entlastung eben nicht 1:1 weiter. Claudia Wächter, Nachrichtenredaktion.
1: Nach der beinahe Katastrophe in einer Fly-Dubai-Maschine von Dubai nach Tel Aviv hat sich jetzt der verletzte Pilot geäußert. In einem Videotelefonat mit dem indischen Premierminister Modi schildert der indische Pilot, was an Bord passiert ist.
2: Der Pilot erzählt, er habe bereits am Boden gelegen, schwer durch Messerstiche des Co-Piloten verletzt. Ihm sei aber klar gewesen, dass das Flugzeug im Begriff war abzustürzen. Deshalb habe er sich trotz seiner Wunden und weiterer Attacken aufgerichtet und die Cockpit-Tür geöffnet. Passagiere kamen herein, überwältigten den Co-Piloten. Eine zufällig anwesende Ersatzcrew landete das Flugzeug schließlich sicher. Israel spricht von einem versuchten islamistischen Anschlag. Onni Torau, Nachrichtenredaktion.
1: Ein Herbststurm und starke Regenfälle halten Kreta und zahlreiche andere griechische Inseln in Atem. Auf Rhodos wurde eine 58-jährige deutsche Touristin von einem Blitz getroffen und getötet. Auf Kreta wurde ein Hirte von den Wassermassen erfasst und ertrank. Nach Angaben des griechischen Wetterdienstes soll die Unwetterlage mit heftigem Regen und Gewittern bis Sonntag anhalten.
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1: Ich bin Uli Reitinger. Die politische Spitze Deutschlands wird heute zum Tag der deutschen Einheit in Bremen erwartet. Zum zentralen Fest haben sich unter anderem Bundespräsident Steinmeier, der auch die Festrede hält, Bundestagspräsidentin Klöckner und Bundeskanzler Merz angekündigt. Nach einem ökumenischen Gottesdienst im Dom versammeln sich die geladenen Gäste aus Politik, Wirtschaft, Kirchen, Kultur und Zivilgesellschaft im Konzerthaus Die Glocke zum offiziellen Festakt. Schauspielerin Katja Riemann moderiert. Auch im September hatte fast jeder zweite Fernzug der Deutschen Bahn Verspätung. Die Pünktlichkeitsquote lag im Fernverkehr im vergangenen Monat bei nur 52,4%. Das war der zweitschlechteste Monatswert im laufenden Jahr.
2: Vor allem der schlechte Zustand vieler Strecken bremst die Bahn weiter aus. Zwischen Berlin und Wolfsburg etwa mussten die ICEs deshalb oft langsamer fahren. Der Abschnitt ist Teil der Strecke Hannover-Berlin, der jetzt gesperrt ist und bis Dezember 2027 saniert werden soll. Bahnchefin Paller hatte für dieses Jahr ein Pünktlichkeitsziel von mindestens 60% im Fernverkehr ausgegeben. Schon jetzt scheint aber klar, dass daraus wohl nichts wird. Thomas Brock, Nachrichtenredaktion.
1: Die Freigabe von Ölvorräten durch die G7-Staaten stellt kein Risiko für die Energieversorgung dar, das sagt Wirtschaftsministerin Reiche. Über 4 Monate werden 100 Millionen Barrel Öl und Diesel

0: Urlaub vermiest. An der Küste wurden Autos ins Meer gespült, Brücken und Straßen zerstört. In der Ägäis werden Windböen von bis zu 100 Kilometern pro Stunde gemessen. Erst am Montag wird wieder sommerliches Wetter erwartet, sagen Meteorologen. Außerdem Takis Zafos.
1: Auch der Fährverkehr ist wegen starker Winde beeinträchtigt. Die meisten Fähren blieben und bleiben wohl auch erstmal in den Häfen.
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1: Ich bin Uli Reitinger. Vor der Feier zum Tag der Deutschen Einheit haben sich in der Bremer Innenstadt zwischen 700 und 1000 Menschen zu einer Antifa-Demonstration versammelt. Dabei blieb zunächst alles weitgehend friedlich. Später aber eskalierte die Lage am Sielwall. Polizisten wurden mit Steinen und anderen Gegenständen beworfen. Mehrere Linksaktivisten wurden festgenommen. Ob es auch Verletzte gab, ist unklar. Bremen veranstaltet in diesem Jahr den zentralen Festakt zum Tag der Deutschen Einheit. Die G7, Deutschland, Frankreich, Großbritannien, Italien, die USA, Kanada und Japan unternehmen einen seltenen Schritt, den sie nur in Krisenzeiten gehen. Die Länder dringen darauf, 100 Millionen Barrel Öl aus der weltweiten Notreserve freizugeben. Sie wollen damit die Preise an den Tankstellen stabilisieren. In Deutschland gibt es zusätzlich einen Tankrabatt, der aber nicht ganz so funktioniert, wie erhofft.
2: Immerhin, es tut sich etwas, trösten sich viele Autofahrer. Kaum jemand hat damit gerechnet, dass der Spritpreis dauerhaft unter 2 Euro fällt. Wie gestern für kurze Zeit. Doch dann um 12 Uhr knallten die Preise wieder rauf. Theoretisch könnte der umstrittene Tankrabatt die Preise um rund 17 Cent pro Liter drücken. Aber die Mineralölkonzerne geben die Entlastung eben nicht 1:1 weiter. Claudia Wächter, Nachrichtenredaktion.
1: Nach der beinahe Katastrophe in einer Fly-Dubai-Maschine von Dubai nach Tel Aviv hat sich jetzt der verletzte Pilot geäußert. In einem Videotelefonat mit dem indischen Premierminister Modi schildert der indische Pilot, was an Bord passiert ist.
3: Der Pilot erzählt, er habe bereits am Boden gelegen, schwer durch Messerstiche des Co-Piloten verletzt. Ihm sei aber klar gewesen, dass das Flugzeug im Begriff war abzustürzen. Deshalb habe er sich trotz seiner Wunden und weiterer Attacken aufgerichtet und die Cockpit-Tür geöffnet. Passagiere kamen herein, überwältigten den Co-Piloten. Eine zufällig anwesende Ersatzcrew landete das Flugzeug schließlich sicher. Israel spricht von einem versuchten islamistischen Anschlag. Onni Torau, Nachrichtenredaktion.

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1: Einen wunderschönen guten Start in dieses Wochenende. Kurz nach sechs haben wir es. Mein Name ist Eva-Maria Lechler und willkommen im Wochenende. Erstmal entspannt wach werden. Es ist ja noch ziemlich früh und wir starten ganz entspannt rein mit einem Fun-Fact über unsere wunderschöne Landeshauptstadt für euch mit meinem Kollegen Andreas Bocchius. Ein Antenne Mainz to know wartet auf euch.
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1: Ihr Lieben, wenn ich von General Lee spreche und das auf Mainz beziehe, meine ich nicht den durchaus sehr schönen 1969er Dodge Charger aus der Serie Ein Duke kommt selten allein, sondern vielmehr seinen Namensgeber General Robert Edward Lee, der eben auch Namensgeber für die Lee Barracks in Gonsenheim war. Allerdings hießen diese erst seit 1949 so, als die Amis die Kaserne übernommen haben. Wir schauen mal ein bisschen weiter zurück. Gebaut wurden die Barracks nämlich schon 1937 nach der Rheinbesetzung und wurden dann benannt nach Hugo von Kahrten, dem letzten Militärgouverneur der Festung Mainz. Da war es nämlich dann die Kahrtenkaserne. Als 1945 der Zweite Weltkrieg in Mainz jetzt vorbei war auch, da wurde von den Franzosen die Stadt beauftragt, die Kaserne wieder instand zu setzen, die Kahrtenkaserne. Jetzt passt auf, die französischen Militärbehörden haben das Gelände dann übernommen, haben es dann nach General Charles Maugin benannt, der im Ersten Weltkrieg Oberkommandierender der französischen Besatzungsarmee am Rhein war. Und auch heute erinnert sogar der Schriftzug Caserne Maugin am Haupttor an diese Namensgebung. 1949, ihr wisst, übernahmen dann US-amerikanische Streitkräfte eben die Kahrtenkaserne, die daraufhin schließlich den Namen Lee Barracks bekam. Heute sind dort unter anderem sehr schöne sanierte Altbauwohnungen drin. Ich war letztens erst auf dem Geburtstag eingeladen. Ich kann es sehr empfehlen.
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1: Heute möchte ich euch ein ganz besonderes Kerlchen vorstellen. Cole ist ein echter Schmusekater mit flauschigem schwarzen Fell. Er ist ausgesprochen menschenbezogen und sucht von sich aus die Nähe zu Menschen. Kein Wunder also, dass er von Streicheleinheiten nie genug haben kann und die Aufmerksamkeit seiner Herrchen und Frauchen genießt. Aber auch der Kater hat seine Ecken und Kanten. In der Vergangenheit hat Cole bereits zweimal unvermittelt von seinen kleinen Beißern Gebrauch gemacht. Deshalb sucht er katzenerfahrene Menschen, die seine Körpersprache richtig lesen und ernst nehmen können. Aus diesem Grund wird er aber auch leider nicht in einen Haushalt mit Kindern vermittelt. Das Tierheim Mainz ist sich aber sicher, Cole ist im Tierheimalltag schlichtweg unterfordert und braucht einfach mehr Bewegung sowie Abwechslung. Ein eigenes Zuhause mit Freigang in einer verkehrsarmen Umgebung wäre daher wirklich ein Träumchen. Denn wenn er erstmal draußen auf Entdeckungstouren gehen und seine ganze Energie ausleben kann, wird sich sein Verhalten bestimmt deutlich entspannen. Aber überzeugt euch doch einfach selbst. Fotos von dem kleinen Racker findet ihr natürlich bei uns auf Insta. Wenn ihr Cole eine Chance geben wollt, dann meldet euch doch einfach gerne beim Tierheim in Mainz und vielleicht kann er ja schon bald bei euch auf Entdeckungstouren gehen.
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1: Einen wunderschönen guten Morgen wünsche ich euch um kurz nach 6:30. Der Samstag ist noch jung, also machen wir es ganz entspannt. Und gleich schauen wir mal, was die Sterne für euer Wochenende so geplant haben. Mein Name ist Eva-Maria Lechler. Schön, dass ihr mit am Start seid.
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0: Ich wünsche euch einen wunderschönen Tag der deutschen Einheit. Ihr hört Antenne Mainz mit mir, Eva-Maria Lechler. Und wir werfen gemeinsam einen Blick in die Sterne.
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0: Am Samstag, den 3. Oktober. Waage. Heute zählt Genuss statt To-Do-Liste. Ausschlafen, ausgiebig, frühstücken und den Tag einfach mal kommen lassen. Skorpion. Euch zieht's heute unter Leute. Perfekt, denn eine spontane Begegnung könnte für ziemlich gute Stimmung sorgen. Schütze. Heute tut euch etwas Neues gut. Probiert doch mal eine neue Sportart, ein neues Restaurant oder wenigstens einen anderen Weg zum Bäcker aus. Steinbock. Lasst die Arbeit heute Arbeit sein. Euer Kopf braucht Wochenende und zwar ohne schlechtes Gewissen. Wassermann. Eure Spontanität zahlt sich heute aus. Ein ungeplanter Abstecher könnte zum Highlight des Tages werden. Fische. Heute braucht ihr ein bisschen Ruhe. Macht es euch gemütlich und ladet den Akku auf. Die Welt kommt auch mal ohne euch klar. Widder. Kleine Challenge für heute. Nicht alles im Eiltempo machen. Langsamer kann überraschend gut sein. Stier. Liebe geht heute tatsächlich ein bisschen durch den Magen. Kocht gemeinsam, geht essen oder überrascht jemanden mit seinem Lieblingssnack. Zwillinge. Ihr seid heute die Stimmungsmacher. Wo ihr auftaucht, wird selten langweilig. Nutzt das für einen richtig guten Samstag. Krebs. Familie oder enge Freunde tun euch heute besonders gut. Zeit zusammen ist heute mehr wert als jedes große Programm. Löwe. Gönnt eurem Körper heute etwas Gutes. Bewegung an der frischen Luft bringt Energie und macht den Kopf frei. Und Jungfrau, heute müsst ihr ausnahmsweise mal gar nichts optimieren. Füße hoch und genießen. Der Rest kann bis morgen warten.
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1: Ich bin Katrin Müller. Deutschland feiert den Tag der deutschen Einheit. Dazu werden die politischen Spitzen heute in Bremen erwartet. Nach einem ökumenischen Gottesdienst im Dom versammeln sich die Gäste aus Politik, Wirtschaft, Kirchen, Kultur und Zivilgesellschaft im Konzerthaus Die Glocke zum offiziellen Festakt. Der Feiertag wird mit einem großen Bürgerfest gefeiert, zu dem mehr als 400.000 Menschen erwartet werden. Die angestrebte Freigabe von Ölvorräten durch die G7-Staaten stellt kein Risiko für die Energieversorgung dar, sagt Wirtschaftsministerin Katharina Reiche. Über 4 Monate mobilisieren die 7 Industrienationen 100 Millionen Barrel. Dabei bleibt jederzeit ausreichend Reserve zur Sicherung der Versorgung im System, sagt Reiche.
2: Die USA hatten damit gedroht, keinen Diesel mehr nach Europa zu liefern, um die Preise an den eigenen Tankstellen zu senken. Das hätte Europa hart getroffen. Aber durch die Freigabe der Reserven fließt das Öl aus den Vereinigten Staaten weiter. In den vergangenen 50 Jahren ging die Internationale Energieagentur nur 6-mal ran an die Reserven. Das zeigt, wie schwierig die Lage aktuell ist. Uli Reitinger, Nachrichtenredaktion.
1: Auch im September war fast jeder zweite Fernzug der Deutschen Bahn verspätet unterwegs. Die Pünktlichkeitsquote lag im Fernverkehr im vergangenen Monat bei nur 52%. Das war der zweitschlechteste Monatswert im laufenden Jahr.
3: Vor allem der schlechte Zustand vieler Strecken bremst die Bahn weiter aus. Zwischen Berlin und Wolfsburg etwa mussten die ICEs deshalb oft langsamer fahren. Der Abschnitt ist Teil der Strecke Hannover-Berlin, der jetzt gesperrt ist und bis Dezember 2027 saniert werden soll. Als unpünktlich gilt ein Zug, wenn er mindestens 6 Minuten zu spät ankommt. Thomas Bock, Nachrichtenredaktion.
1: Der Co-Pilot, der den Piloten des Fly-Dubai-Flugs nach Tel Aviv verletzt haben soll, ist laut US-Medien wegen Sicherheitsbedenken aus einem früheren Job bei einer Airline im Oman entlassen worden. ABC News berichtet unter Berufung auf hochrangige Geheimdienst- und Strafverfolgungsbeamte, dass der Mann von Oman Air suspendiert wurde. Er sei als Sicherheitsrisiko eingestuft worden, weil bei ihm extremistisches Material festgestellt worden war. Der Mann soll versucht haben, eine Fly-Dubai-Maschine mit vielen Israelis an Bord zum Absturz zu bringen.
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4: Um kurz nach 7 Uhr, wunderschönen guten Morgen. Wochenende, endlich Zeit für die schönen Dinge. Und genau davon gibt's gleich noch ein bisschen mehr. Unser Schmuckgeflüster wartet auf euch, also dranbleiben.

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1: Jan Sebastian ist natürlich bei mir, mein Lieber. Schön, dass du mal wieder da bist und wir über Schmuck flüstern können.
2: Ich freue mich darauf.
1: Und vor allem freue ich mich sehr, von dir auch ein bisschen mehr zu erfahren, weil ich glaube, so ein Job, den kann man als Job machen, aber er macht viel mehr Spaß, wenn da auch Leidenschaft hinten dran steckt. War es von Anfang an klar, dass du in die Richtung willst oder wie bist du überhaupt zu deinem Beruf gekommen? Ich meine, ich kann jetzt sagen, so wie ich dich kenne, es ist deine Passion, ne?
2: Es ist ja, meine Passion, ja. Eigentlich, solange ich denken kann. Es begann eigentlich schon mit meinem Kindergarten, denn ich war im Münster-Kindergarten und wurde von den Auszubildenden meiner Mutter abgeholt und durfte dann, bevor es halt eben zum Mittagessen ging, in der Goldschmiede spielen. Und wenn du da als 3-4-Jähriger dann so auf dem Boden herumwusest und diese kleinen Glitzersteinchen in den Eckchen findest und vielleicht den einen oder anderen sogar behalten darfst, also da war meine Liebe halt eben zu den Glitzersteinchen und zu dem schönen, glänzenden Ding eigentlich schon gegeben. Das auf jeden Fall,
1: Ich habe schon als Kind in der Goldschmiede gespielt, hört sich halt auch großartig an. Wie kann ich mir das vorstellen? Hast du dann auch Goldklumpen mit dem Kindergarten dabei gehabt und hast die anderen Kindern gesagt, guck mal, hab einen Schatz dabei? Oder wie oft also, hat dir deine Mutter da auf die Finger gehauen, weil du Diamanten hast mitgelassen? Nee.
2: Ganz ehrlich, ich weiß es nicht mehr. Nein, aber es war wirklich halt eben einfach dieses Geschäft hat mich als großer Spielplatz schon als Kleinkind begeistert und eigentlich war mein Werdegang dann immer so, ich will in dieses Geschäft hinein. Meine beiden Brüder wollten was anderes werden, die hatten nie Interesse an diesem Geschäft, aber bei mir war es eigentlich schon so, dass ich immer wollte und mit meinem 16. Lebensjahr hat meine Mutter mir dann das Taschengeld gestrichen, hat gesagt, du bist ja eh ins Geschäft, also verdienst du in der Goldschmiede.
1: Sehr gut, ja.
2: So, und damit halt eben jeden Tag nach der Schule, ich war im Williges gewesen, bin ich also dann rübergegangen ins Geschäft und habe dort gearbeitet und ganz ehrlich, es war eine der schönsten Zeiten, die ich hatte, denn ich habe richtig Geld verdient da oben in der Goldschmiede, wohnte noch zu Hause, Mutti hat mir halt eben das Essen und die Klamotten bezahlt und ich hatte richtig was zum Ausgeben am Ende des Monats. Also als Schüler so 500, 600 Mark am Ende des Monats zu haben, nur zum Verfeiern, war toll. Ja, das war so mein Einstieg eigentlich ins Geschäft.
1: Der feine Herr Sebastian, guck mal einer an. Und dann hast du vielleicht auch irgendeinen Fachbereich, wo du sagst, das mache ich eigentlich in meinem Job am allerliebsten?
2: Boah, nee, es ist die Branche. Also es ist einfach diese Branche. Das Schöne daran ist, die Menschen kommen ja eigentlich zu einem Juwelier, nicht weil sie halt eben Dinge des täglichen Bedarfs einkaufen wollen, sondern sie holen sich was Schönes oder sie wollen für jemand anderen was Schönes holen. Ja, also von daher sind diese Gespräche, die ich dort führe, eigentlich immer irgendwo was Schönes.
1: Ja, weil du Leuten immer eine Freude bereitest. Entweder dem, der bei dir ist und was für sich selbst tut oder jemand anders beschenken will. Ja. Einfach schön, herrlich. Ja. Mach weiter so, mein Lieber. Vielen Dank für die kleine Historie.
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2: Mein lieber Lars, da sind wir wieder zusammen im Studio. Schön, dass du da bist.
3: Ja, schönen guten Tag. Wir haben heute was ganz Interessantes dabei.
2: Erzähl.
3: Wir haben hier einen Sanitär- und Heizungsunternehmen und die haben uns die Nachricht geschrieben. Im Frühjahr musste ich überraschend operiert werden. Da lag ich für 3 Wochen im Krankenhaus und war noch 2 Wochen kaum erreichbar. In dieser Zeit hat sich gezeigt, wie unser Betrieb wirklich funktioniert. Die Monteure haben weitergearbeitet, das lief, aber alles andere stand still. Niemand konnte Angebote über 5.000 Euro freigeben, niemand hatte Zugriff auf das Online-Banking, Lohnabrechnung hat meine Frau mit dem Steuerberater irgendwie hinbekommen. Eine Vollmacht dafür brauchte sie zum Glück nicht. 2 größere Aufträge sind an den Mitbewerber gegangen, die Kunden haben auf meinem Handy angerufen, keiner ist rangegangen, unser Großhändler konnte keine für die Bestellungen bekommen. Da gab es Lieferengpässe. Die Meister haben versucht zu retten, was ging, aber es ging an vielen Ecken schlichtweg nicht.
2: Weil der Geschäftsführer einfach nicht im Haus war. Ne? Da geht es ja um den Geschäftsführer jetzt hier,
3: genau,
2: der dann im Krankenhaus liegt. Das kann ja jedem auch passieren. Da merkt man, wie wichtig im Vorfeld auch eine Planung ist. Wenn ich mal nicht kann, weil es kann ja immer was passieren, dann brauche ich einen Plan B und den gab es ja da überhaupt gar nicht.
3: Wir reden jetzt hier von einem Betrieb mit 22 Mitarbeitern.
2: Und das geht noch, ne, in Anführungszeichen.
3: Geht noch, aber 22 Leute, da ist schon eine Power hinten dran, ist schon eine Notwendigkeit hinten dran. Da muss das Ganze anders laufen.
2: Das heißt, das Unternehmen, was dieses Problem hat, hat sich aber jetzt hoffentlich wieder erholt. Und hat diesen Warnschuss wahrgenommen oder wissen wir das nicht?
3: Das Unternehmen arbeitet aktuell dran. Wir sind hier in eine interessante Phase gegangen. Wir machen einen 4-Wochen-Test und wir prüfen jetzt bei allen Tätigkeiten, was würde ohne den Inhaber liegen bleiben und was funktioniert. Und jetzt gehen wir hier konsequent Schritt für Schritt durch. Sobald etwas kommt, was nur der Inhaber lösen kann, muss es einen Plan B geben, wenn das Unternehmen lebenskritische Entscheidungen sind.
2: Wie schwierig war das jetzt für den Geschäftsführer selbst, das so zu machen? Glaube ich wahrscheinlich gar nicht, weil der gemerkt hat, oh, wir müssen was ändern, und zwar so schnell wie möglich.
3: Ich glaube, wenn man das ein paar Monate früher gemacht hätte, vor dem Zwischenfall, wäre die Bereitschaft nicht da gewesen. Aber hier durch den Leidensdruck hat man jetzt natürlich eine Konsequenz im Handeln entwickelt und das Bewusstsein. Und so konnte man an vielen Ecken einfach Prozesse definieren, auch Vollmachten ausstellen. Das ging dann bis hin zu Punkten wie Bankvollmachten, aber auch weitergehende Gedanken schon ein bisschen Richtung Vorsorgevollmachten, Notfallordner mit Zugängen, Stellvertreter ganz klar benennen und ganz klar sagen, was läuft wie ab, wenn einmal der Geschäftsführer nicht da ist.
2: Da sieht man, wie wichtig das ist. Es ist schneller passiert, als man denkt, ne?
3: Und wir haben hier eine weitere wichtige Sache noch mit rausgenommen. Keine Anrufe mehr auf das persönliche Handy des Geschäftsführers. Das läuft jetzt alles zentral über eine Telefonstelle, damit auch immer die Anrufe bedient werden können und niemals ins Leere laufen.
2: Sehr gut gelöst. War ja auch der Fall, dass ein Auftrag dann an Mitbewerber sogar ging.
3: Also genau. Es
2: war schon ein Extremfall, von dem wir hier sprechen. Also wenn ihr in der Richtung irgendwas habt oder sagt, oh, da bahnt sich im Unternehmen was an, das hört sich nicht so gut an, dann wendet euch gerne an uns und wir dröseln den Fall hier auf, bevor es zu spät ist.
3: 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Gerne auch proaktiv als auch nur reaktiv.
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0: nach 7:30. Einen wunderschönen guten Morgen. Und bevor ihr euch jetzt komplett ins Wochenende verabschiedet, haben wir gleich noch etwas, das sich für euren Geldbeutel lohnen könnte. Unseren Finanztipp, der wartet jetzt gleich nach 2 Songs auf euch. Mein Name ist Eva-Maria Lechler und ich begleite euch durch den Samstagmorgen.
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1: Bei mir im Studio ist natürlich Ernst Rudolf. Gute, mein Lieber.
2: Einen schönen guten Tag.
1: Jetzt pass auf, ich stelle dir jetzt eine Fangfrage. Wo einige von euch da draußen, wir lassen eine kleine Pause, einige von euch da draußen werden sagen, hey, das für eine Frage ist doch klar. Was ist denn leichter? Welcher Kredit ist leichter zu bekommen? Für 400.000 Euro oder für 40.000 Euro? Eine ganz kurze Pause. Jetzt habt ihr euch was draußen überlegt und du sagst mir jetzt?
2: Es ist für eine Bank viel, viel angenehmer, mit jemandem zu reden, der 400.000 benötigt, wie jemand, der nur 40.000 benötigt.
1: Also ist es wirklich so, wenn ich sage, ich brauche nur einen kleinen Kredit, dann muss ich mir schon eine Bank suchen, die das mitmacht, oder wie?
2: Ja, man muss immer sehen, eine Bank ist ein Verkaufsinstitut. Mhm. Das heißt, sie verkauft Kredite. Und wenn ich einen Kredit verkaufen kann für 400.000, dann bräuchte ich ja bei einem 40.000er Kredit 10 Leute, die 40.000 benötigen von mir. Und das ist 10-mal mehr Aufwand. Das kostet mich Personal, das kostet mich Zeit, jeder ist anders, also ich muss prüfen, genauso wie bei 400.000.
1: Aber wie gehen die Banken dann vor? Die sagen mir ja dann als Kunde nicht, du kriegst die 40.000 nicht, werden dann einfach dementsprechend die Zinsraten höher angesetzt, dass das unattraktiv ist oder wie kann ich mir das vorstellen?
2: Ich meine, das wäre ja sogar noch gut, dass man einfach dann mehr Zins verlangt, damit die Bank trotzdem noch was verdient.
1: Genau, das wäre jetzt meine Logik.
2: Es ist aber oftmals so, dass im Endeffekt viele Bankinstitute einfach Kreditanfragen einfach von vornherein ablehnen. Also man kann fast pauschal sagen, wenn Sie nicht mindestens 100.000 benötigen, dann wird es schwierig, einen Kredit zu bekommen.
1: Wie mache ich es trotzdem möglich? Oder gibt es bestimmte Banken, die sich vielleicht darauf spezialisiert haben, einfach kleinere Kredite zu geben oder wie?
2: Gut, da sind wir jetzt aber mittlerweile in dem Bereich der Verbraucherkredite. Okay. Da ist es schon durchaus üblich, dass die klassischen Geschäftsbanken hier gar nicht mehr groß nachgefragt werden, weil die das eigentlich gar nicht mehr haben wollen. Oder zumindest viel Arbeit damit haben. Ob sie es jetzt alle nicht haben wollen, das lassen wir mal außen vor stehen. Ja. Aber sie haben zumindest einen Großteil an Arbeit. Und das geht mittlerweile sehr, sehr einfach, easy über Online-Banken.
1: Ach, tatsächlich, okay.
2: Genau. Das heißt, da entscheidet der Computer.
1: Dann vielen Dank dir für die Tipps und vor allem auch fürs Aufklären.
2: Bitteschön.
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1: Ich bin Katrin Müller. Heute ist der Tag der Deutschen Einheit. In diesem Jahr ist Bremen Gastgeber der offiziellen Feiern. Zum Festakt werden heute viele Politiker und Politikerinnen erwartet. Darunter Bundespräsident Frank-Walter Steinmeier, Bundeskanzler Merz und Bundestagspräsidentin Klöckner.
2: Schauspielerin Katja Riemann moderiert den zentralen Festakt in Bremen. Auch gibt es ein großes Bürgerfest und am Abend treten Bands und Künstler wie die Fanta 4, Flo Mega und Mia auf. Hunderttausende werden erwartet. Gerade in der heutigen Zeit empfinden es viele Politiker als wichtig, den Zusammenhalt in der Gesellschaft zu feiern, auch wenn vieles immer noch nicht gleich sei. Einkommen, Vermögen, Renten sind 36 Jahre nach der deutschen Einheit im Osten nach wie vor oft niedriger als im Westen. Aus Berlin, Ronny Thorau.
1: Der Co-Pilot, der den Piloten des Fly-Dubai-Flugs nach Tel Aviv verletzt haben soll, ist laut US-Medien wegen Sicherheitsbedenken aus einem früheren Job bei einer Airline im Oman entlassen worden. Das berichtet ABC News unter Berufung auf hochrangige Geheimdienst- und Strafverfolgungsbeamte.
3: Der Co-Pilot soll mit einem Messer auf den Piloten losgegangen sein, mit dem Ziel, das Flugzeug mit vielen Israelis an Bord zum Absturz zu bringen. Der Mann war laut US-Medien vorher bei Oman Air angestellt. Während seiner Ausbildung wurde bei ihm demnach extremistisches Material entdeckt. Oman Air soll ihm daraufhin Flugverbot erteilt haben. Er durfte laut ABC News aber in der Verwaltung weiterarbeiten. Die Ermittlungen drehen sich jetzt also um die Frage, wieso durfte der Mann bei Fly Dubai wieder ins Cockpit? Uli Reitinger, Nachrichtenredaktion.
1: Die angestrebte Freigabe von Ölvorräten durch die G7-Staaten stellt nach den Worten von Wirtschaftsministerin Katharina Reiche kein Risiko für die Energieversorgung dar. Über 4 Monate würden 100 Millionen Barrel koordiniert über die Internationale Energieagentur mobilisiert, mit einer erheblichen Dieselfreigabe bereits in den ersten 20 Tagen, so Reiche. Dabei bleibe jederzeit ausreichend Reserve zur Sicherung der Versorgung im System. Mehr als jeder zweite Erwachsene konnte in Deutschland in diesem Jahr mindestens einmal nicht wie gewünscht bargeldlos bezahlen. Mit 56% lag der Anteil in der jüngsten YouGov-Umfrage für den Geno-Verband sogar höher als 2021 mit damals 45%. Die Mehrheit derjenigen, die nicht mit Karte oder Smartphone zahlen konnten, berichtet von 2 bis 5 Fällen im laufenden Jahr.
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4: Mit mir, Eva-Maria Lechler. Wir haben kurz nach 8 und jetzt kann das Wochenende so langsam so richtig losgehen. Und falls Sofa und Kino bei euch ganz oben auf der Liste stehen, gleich haben wir den Film der Woche für euch, um euch ein bisschen Inspiration zu holen.
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1: Wenn Sicherheit das oberste Ziel ist, wird Freiheit schnell zum Problem.
2: Gesundheit ist ein Zustand vollkommenen körperlichen, geistigen und sozialen Wohlbefindens. Nicht nur die bloße Abwesenheit von Krankheit. Wir haben eine Methode entwickelt, die allen ein Leben ohne Schmerz und Leid ermöglicht.
3: Superwerte, Mia. Die Daten werden mit einem Chip synchronisiert.
2: Wir sind sicher. Denn die Vernunft hat gesiegt.
1: Corpus Delicti spielt in einer nahen Zukunft, in der die sogenannte Methode das Leben der Menschen bestimmt. Die Methode ist ein Gesellschaftssystem, in dem Gesundheit, Sicherheit und Ordnung an erster Stelle stehen. Im Mittelpunkt steht die Wissenschaftlerin Mia Holl, gespielt von Hanna Herzsprung, deren Leben plötzlich aus den Fugen gerät.
4: Eine Frau wurde vergewaltigt und erwürgt. Ihr Bruder ist festgenommen worden.
5: Oh,
6: ich hol dich heraus, Moritz!
7: Seine DNA ist überall.
8: Da stimmt was nicht.
9: Die Methode hat seine Schuld nachgewiesen. Daran werden Sie doch nicht ernsthaft zweifeln.
1: Die Beweislage gegen ihren Bruder Moritz, gespielt von Damian Hardung, ist erdrückend. Mia glaubt trotzdem an seine Unschuld und macht sich auf die Suche nach der Wahrheit. Dadurch stellt sie das gesamte System in Frage.
7: Die Methode ist unfehlbar.
8: Ich kenne meinen Bruder besser, als die Methode ihn kennt.
10: Zweifeln Sie an der Basis unseres Zusammenlebens?
11: Sie hat nichts gemacht!
12: Die gefährlichsten Viren heutzutage sind infektiöse Gedanken.
8: Die Menschen haben ein Recht darauf, die Wahrheit zu erfahren.
7: Niemand bitte glauben.
1: Corpus Delicti ist einer der seltenen deutschen Filme, die sowohl spannend sind, als auch Stoff zum Nachdenken liefern. In diesem Sinne, raus aus der Methode und ab ins Kino mit euch.
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1: Rheinhessen kann schon was, vor allem Wein. Und den Beweis treten wir jetzt natürlich auch wieder gemeinsam an. Und ich habe mir dazu unseren Antenne Mainz Weinexperten Herbert Egner ins Studio geholt. Hallo Herbert.
2: Hallo Heiko.
1: Schön, dass du da bist. Und wir wollen uns mal einen Wein anschauen. Der kommt ganz hier aus der Nähe, aus Nackenheim.
2: Vom Weingut Sans Lorsch. Mhm. Das ist schon einige Jahre alt, über 150 Jahre. Und Jungwinzerin Jasmin Lorsch hat inzwischen das Weingut übernommen und weiterentwickelt.
1: Über sie wollen wir natürlich auch gleich noch mal ein bisschen genauer sprechen, aber vorher schaue ich mir mal das Etikett an und sehe da sogar ein Wappen drauf. Das ist das Wappen des Weinguts. Ist das richtig?
2: Ja, das kommt von der Familie Sans. Mhm. Das Weingut Sans Lorsch war früher ein klassischer rheinhessischer Mischbetrieb mit Ackerbau, Viehzucht und Weinanbau. Und seit über 50 Jahren hat sich das Weingut spezialisiert auf den Weinanbau und auf den Flaschenweinverkauf.
1: Und wie wir ja eben schon gesagt haben, wollen wir natürlich auch noch mal über die Jasmin Lorsch sprechen, über die Winzerin.
2: Ja, die hat letztes Jahr einen sehr großen Erfolg errungen. Sie ist deutschlandweit Zweitbeste geworden im Wettbewerb Jungwinzer des Jahres.
1: Sehr cool, ja.
2: Und das setzt voraus, dass man auch hervorragende, weit überdurchschnittliche Weine produziert und die auch entsprechend präsentieren kann.
1: Und davon wollen wir uns jetzt natürlich direkt mal selbst ein Bild machen mit dem Wein, den du uns heute mitgebracht hast. Das ist ein Riesling.
2: Ein Riesling, alte Reben. Die Reben sind über 30 Jahre alt, wachsen im Nackenheimer Engelsberg und der zeichnet sich durch die rote Erde aus. Sie ist sehr mineralisch, eisenhaltig und dieses Terroir, das steigt einem beim ersten Riechen am Glas sofort in die Nase. Zum Wohl, Heiko.
1: Zum Wohl, mein Lieber. Und ich merke sofort, er hat ein interessantes Fruchtsäurespiel, würde ich mal sagen. Ja, man merkt aber trotzdem, dass die Mineralität da immer noch im Vordergrund ist.
2: Haargenau, Heiko, das macht den Charakter dieses Weines aus. Er hat ein starkes Rückgrat, einen langen Nachklang und man kann sich da einfach ganz wunderbar hineinfühlen, hineinschmecken in diesen Wein und entspannen.
1: Sehr harmonisch, finde ich. Also der schmeckt wirklich wunderbar. Absolute Empfehlung. Und man sollte auch unbedingt mal auf dem Weingut vorbeischauen, da gibt es nämlich auch was zu erleben.
2: Ja, das Weingut Sans Lorsch hat ja eine Straußwirtschaft noch bis zum 10. Oktober geöffnet und der Ehemann der Winzerin ist zum einen Weinbautechniker und kümmert sich im Keller um den Wein und er ist gelernter Koch und das kommt natürlich den Gästen zugute, die hervorragende Küche da zu genießen.
1: Das kann ich mir vorstellen und da gibt es sicherlich auch noch einige Veranstaltungen.
2: Am 7. November ist Wein, Weib und Gesang, also Comedy, Essen und Wein. Und die Adventsverkostung ist an den letzten beiden Wochenenden im November.
1: Sehr schön. Der Riesling Alte Rebe vom Weingut Sans Lorsch aus Nackenheim in Rheinhessen. Auf jeden Fall eine Empfehlung, würde ich sagen.
2: Ja, und die anderen Top-Weine sollte man sich nicht entgehen lassen.
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1: Kurz nach 8:30 mit mir, Eva-Maria Lechler. Und der Samstag, der liegt noch komplett vor euch. Und falls ihr noch überlegt, was ihr daraus macht, gleich gibt's ein bisschen Inspiration mit unseren Veranstaltungstipps. Also dranbleiben.
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0: Ihr hört Antenne Mainz mit mir, Eva-Maria Lächle, und hier warten Sie schon, eure
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0: Alles muss raus. Das ist heute das Motto bei Kill the Kecks, dem großen Biergarten-Closing beim Kühn Kunstrosen. Am Tag der Deutschen Einheit ist dort schon ab 12 Uhr geöffnet. Zum Saisonabschluss gibt's 11 verschiedene Biersorten zum Einheitspreis von 3 Euro für 0,3 Liter. Und dazu kommen Smoked Burger, Mac and Cheese und einiges mehr. Alles, solange der Vorrat reicht. Wenn ihr also den Feiertag entspannt im Biergarten verbringen wollt, der Eintritt, der ist frei. Und wie wär's heute Abend mal mit Tanzen an einem Ort, an dem man das normalerweise eher nicht macht? Die Mainzer Christuskirche wird zum Dancefloor. Bei Save the Last Dance Gaia Dance Night treffen DJ, Musik und kühle Drinks auf die beeindruckende Gaia-Ausstellung. Ihr tanzt also praktisch mitten zwischen Kunst und Kirche. Klingt nach einer ziemlich besonderen Kulisse für den Samstagabend. Und auch hier ist der Eintritt frei. Schaut doch gern vorbei. Oder ihr macht's heute Abend etwas ruhiger und geht ins Kino. Im Cinéma Irance im Institut Français läuft um 20 Uhr die Doku Vom Bauen der Zukunft. 100 Jahre Bauhaus. Und da geht's nicht einfach nur um Architektur. Der Film stellt die Frage, wie Gebäude und Räume eigentlich beeinflussen, wie wir miteinander leben. Mit dabei sind natürlich auch die großen Namen des Bauhauses. Walter Gropius, Wassily Kandinsky und Paul Klee. Also, Biergarten-Closing, Tanzen in der Christuskirche oder ein bisschen Kultur im Cinéma Irance. Sucht euch was Schönes aus und genießt euren Feiertag bei uns in der Landeshauptstadt.

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1: Ich bin Katrin Müller. Deutschland feiert den Tag der Deutschen Einheit. Dazu werden die politischen Spitzen heute in Bremen erwartet. Nach einem ökumenischen Gottesdienst im Dom versammeln sich die Gäste aus Politik, Wirtschaft, Kirchen, Kultur und Zivilgesellschaft im Konzerthaus Die Glocke zum offiziellen Festakt. Der Feiertag wird mit einem großen Bürgerfest gefeiert, zu dem mehr als 400.000 Menschen erwartet werden. Die angestrebte Freigabe von Ölvorräten durch die G7-Staaten stellt kein Risiko für die Energieversorgung dar, sagt Wirtschaftsministerin Katharina Reiche. Über 4 Monate mobilisieren die 7 Industrienationen 100 Millionen Barrel. Dabei bleibt jederzeit ausreichend Reserve zur Sicherung der Versorgung im System, sagt Reiche.
2: Die USA hatten damit gedroht, keinen Diesel mehr nach Europa zu liefern, um die Preise an den eigenen Tankstellen zu senken. Das hätte Europa hart getroffen. Aber durch die Freigabe der Reserven fließt das Öl aus den Vereinigten Staaten weiter. In den vergangenen 50 Jahren ging die Internationale Energieagentur nur 6-mal ran an die Reserven. Das zeigt, wie schwierig die Lage aktuell ist. Uli Reitinger, Nachrichtenredaktion.
1: Auch im September war fast jeder zweite Fernzug der Deutschen Bahn verspätet unterwegs. Die Pünktlichkeitsquote lag im Fernverkehr im vergangenen Monat bei nur 52%. Das war der zweitschlechteste Monatswert im laufenden Jahr.
3: Vor allem der schlechte Zustand vieler Strecken bremst die Bahn weiter aus. Zwischen Berlin und Wolfsburg etwa mussten die ICEs deshalb oft langsamer fahren. Der Abschnitt ist Teil der Strecke Hannover-Berlin, der jetzt gesperrt ist und bis Dezember 2027 saniert werden soll. Als unpünktlich gilt ein Zug, wenn er mindestens 6 Minuten zu spät ankommt. Bahnchefin Palla hatte für dieses Jahr ein Pünktlichkeitsziel von mindestens 60% im Fernverkehr ausgegeben. Schon jetzt scheint aber klar, dass daraus wohl nichts wird. Thomas Bock, Nachrichtenredaktion.
1: Viele Verbraucher würden gerne noch häufiger mit Karte oder Smartphone zahlen, doch manche Geschäfte oder Restaurants nehmen nur Bargeld. Wie eine YouGov-Umfrage für den Geno-Verband zeigt, konnte mehr als jeder zweite Erwachsene hierzulande in diesem Jahr mindestens einmal nicht wie gewünscht bargeldlos bezahlen.
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4: Kurz nach 9 und vielleicht sitzt ihr noch ganz entspannt beim ersten oder vielleicht schon beim zweiten Kaffee. Aber vielleicht seid ihr auch schon längst unterwegs. Wir widmen uns jetzt gleich ein Thema, das vielleicht für einige spannend ist. Und zwar kommt gleich unser Immocheck.
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1: Unsere Pappmaché-Schwellköpp, die natürlich weltweit ein Markenzeichen unserer Mainzer Fasernacht sind, damals von Ludwig Lipp erschaffen, haben sie dank Rudi Henkel, ebenso individuell wie sie sind, eine Seele auch verliehen bekommen. Und heute, da geht's um die Zarravel. Sie ist die Schwester vom Schorsch und hat auch jahrelang in seinem Gemüselade bedient. Es ist eine freundliche Jungfer, bei der nie so richtig ohne Augebisse hat. Apropos Gebisse. Ihr Gebiss ist ein Moll und zwar bei einer Wallfahrt ins Marienthal in der Reu gefallen. Eigentlich wollte sie nur eine Kerz ausblasen und da ist das Ding in hohem Bohren über die Reling. War ein Riesenlache, aber von nahe zäh, da hält sie irgendwie nix. Die Strunzen übrigens muss wohl mal gesagt haben, dass sie mit ihrer Stranger im Haar aussieht wie eine scheckige Kuh. Und seitdem ist Funkstille und Käh will von der Anne was wissen.
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1: Mit mir Katrin Brause-Zimmermann. 36 Jahre warten Fans schon auf den dritten Gremlins-Teil. Und jetzt müssen sie auch noch länger warten. 1984 hat Regisseur Joe Dante mit Gremlins einen Horrorfilm in die Kinos gebracht. Und der wurde zum Überraschungshit. 1990 folgte dann die Fortsetzung. Aber seitdem warten Fans auf den dritten Teil. Der Film ist offiziell bestätigt und auch ein erster Teaser veröffentlicht. Aber laut neuesten Medienberichten wurde der Kinostart verschoben. Statt im November 2027 soll der Film erst im Oktober 2028 in die Kinos kommen. Warum der Termin verschoben wurde, das ist bisher nicht bekannt. Auch Angaben zur Handlung, zum offiziellen Titel und zur Besetzung gibt es bisher keine. Im ersten Film bekommt Billy, gespielt von Zach Galligan, ein sogenanntes Mogowai geschenkt. Es gelten drei Regeln: kein Wasser, kein helles Licht und kein Futter nach Mitternacht für das Wesen. Als aber alle drei Regeln gebrochen werden, schlüpfen neue Wesen und mutieren zu einer Horde Gremlins. Sie stürzen Billys Heimatstadt zur Weihnachtszeit ins Chaos. Rod Stewart hat jetzt die letzte Tour seines Lebens angekündigt. Mehr als 6 Jahrzehnte hat Stewart auf der Bühne gestanden. Mit 19 Jahren hat er das erste Mal auf einer Bühne gestanden. Dieses Kapitel will er 2027 abschließen. In einem Beitrag auf Instagram verspricht der 81-Jährige noch eine Runde Rock'n'Roll. Es soll aber weniger der Abschied, sondern vielmehr der Dank an sein Publikum im Mittelpunkt stehen. Noch einmal sollen die Lieder auf die Bühne gebracht werden, die ihn und seine Fans über Jahrzehnte begleitet haben. Seine Abschiedstournee führt auch nach Deutschland. Unter anderem ist er im Juni 2027 in Berlin, Düsseldorf oder München zu Gast.
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1: Kurz nach 9:30 haben wir's. Das Wochenende läuft und gleich gibt's noch einen kleinen Blick nach oben. Wir checken, was die Sterne für euch bereithalten. Das Antenne Mainz Horoskop wartet auf euch.
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0: Ich wünsche euch einen wunderschönen Tag der Deutschen Einheit. Ihr hört Antenne Mainz mit mir, Eva-Maria Lechler. Und wir werfen gemeinsam einen Blick in die Sterne.
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0: Am Samstag, den 3. Oktober. Waage. Heute zählt Genuss statt To-Do-Liste. Ausschlafen, ausgiebig, frühstücken und den Tag einfach mal kommen lassen. Skorpion. Euch zieht's heute unter Leute. Perfekt, denn eine spontane Begegnung könnte für ziemlich gute Stimmung sorgen. Schütze. Heute tut euch etwas Neues gut. Probiert doch mal eine neue Sportart, ein neues Restaurant oder wenigstens einen anderen Weg zum Bäcker aus. Steinbock. Lasst die Arbeit heute Arbeit sein. Euer Kopf braucht Wochenende und zwar ohne schlechtes Gewissen. Wassermann. Eure Spontanität zahlt sich heute aus. Ein ungeplanter Abstecher könnte zum Highlight des Tages werden. Fische. Heute braucht ihr ein bisschen Ruhe. Macht es euch gemütlich und ladet den Akku auf. Die Welt kommt auch mal ohne euch klar. Widder. Kleine Challenge für heute. Nicht alles im Eiltempo machen. Langsamer kann überraschend gut sein. Stier. Liebe geht heute tatsächlich ein bisschen durch den Magen. Kocht gemeinsam, geht essen oder überrascht jemanden mit seinem Lieblingssnack. Zwillinge. Ihr seid heute die Stimmungsmacher. Wo ihr auftaucht, wird's selten langweilig. Nutzt das für einen richtig guten Samstag. Krebs. Familie oder enge Freunde tun euch heute besonders gut. Zeit zusammen ist heute mehr wert als jedes große Programm. Löwe. Gönnt eurem Körper heute etwas Gutes. Bewegung an der frischen Luft bringt Energie und macht den Kopf frei. Und Jungfrau, heute müsst ihr ausnahmsweise mal gar nichts optimieren. Füße hoch und genießen. Der Rest kann bis morgen warten.
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1: Ich bin Katrin Müller. Heute ist Tag der Deutschen Einheit. In diesem Jahr ist Bremen Gastgeber der offiziellen Feiern. Zum Festakt werden heute viele Politiker und Politikerinnen erwartet, darunter Bundespräsident Steinmeier, Bundeskanzler Merz und Bundestagspräsidentin Klöckner.
2: Schauspielerin Katja Riemann moderiert den zentralen Festakt in Bremen. Auch gibt's ein großes Bürgerfest und am Abend treten Bands und Künstler wie die Fanta 4, Flo Mega und Mia auf. Hunderttausende werden erwartet. Gerade in der heutigen Zeit empfinden es viele Politiker als wichtig, den Zusammenhalt in der Gesellschaft zu feiern. Auch wenn vieles immer noch nicht gleich sei. Einkommen, Vermögen, Renten sind 36 Jahre nach der deutschen Einheit im Osten nach wie vor oft niedriger als im Westen. Neben den Feiern werden den Tag über aber auch Proteste erwartet, etwa beim Auftritt des umstrittenen AfD-Politikers Höcke in Brandenburg. Aus Berlin, Ronny Thorau.
1: Die G7-Staaten haben sich auf die Freigabe von Ölreserven geeinigt. Wirtschaftsministerin Katharina Reiche sieht darin kein Risiko für die Energieversorgung. Über 4 Monate würden 100 Millionen Barrel koordiniert über die Internationale Energieagentur mobilisiert, mit erheblichen Dieselfreigaben bereits in den ersten 20 Tagen. Trotzdem bleibe ausreichend Reserve im System, so Reiche. Der Co-Pilot, der den Piloten des Fly-Dubai-Flugs nach Tel Aviv verletzt haben soll, ist laut US-Medien wegen Sicherheitsbedenken aus einem früheren Job bei einer Airline im Oman entlassen worden. Das berichtet ABC News unter Berufung auf Sicherheitsbeamte.
3: Der Co-Pilot soll mit einem Messer auf den Piloten losgegangen sein, mit dem Ziel, das Flugzeug mit vielen Israelis an Bord zum Absturz zu bringen. Der Mann war laut US-Medien vorher bei Oman Air angestellt. Während seiner Ausbildung wurde bei ihm demnach extremistisches Material entdeckt. Oman Air soll ihm daraufhin Flugverbot erteilt haben. Er durfte laut ABC News aber in der Verwaltung weiterarbeiten. Die Ermittlungen drehen sich jetzt also um die Frage, wieso durfte der Mann bei Fly Dubai wieder ins Cockpit? Uli Reitinger, Nachrichtenredaktion.
1: Mehr als jeder zweite Erwachsene in Deutschland konnte in diesem Jahr mindestens einmal nicht bargeldlos bezahlen. Laut einer YouGov-Umfrage für den Geno-Verband liegt der Anteil bei 56%, deutlich höher als noch vor 5 Jahren. Bundesfinanzminister Klingbeil will Geschäfte und Restaurants künftig verpflichten, auch Zahlungen per Karte oder Smartphone zu akzeptieren.
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1: Jan Sebastian ist natürlich bei mir, mein Lieber. Schön, dass du mal wieder da bist und wir über Schmuck flüstern können.
2: Ich freue mich darauf.
1: Und vor allem freue ich mich sehr, von dir auch ein bisschen mehr zu erfahren, weil ich glaube, so ein Job, den kann man als Job machen, aber er macht viel mehr Spaß, wenn da auch Leidenschaft hinten dran steckt. War es von Anfang an klar, dass du in die Richtung willst oder wie bist du überhaupt zu deinem Beruf gekommen? Ich meine, ich kann jetzt sagen, so wie ich dich kenne, es ist deine Passion, ne?
2: Es ist meine Passion, ja. Eigentlich, solange ich denken kann. Es begann eigentlich schon mit meinem Kindergarten, denn ich war im Münster-Kindergarten und wurde von den Auszubildenden meiner Mutter abgeholt und durfte dann, bevor es halt eben zum Mittagessen ging, in der Goldschmiede spielen. Und wenn du da als 3-4-Jähriger dann so auf dem Boden herumhustest und diese kleinen Glitzersteinchen in den Eckchen findest und vielleicht den einen oder anderen sogar behalten darfst, also da war meine Liebe halt eben zu den Glitzersteinchen und zu dem schönen glänzenden Ding eigentlich schon gegeben. Das auf jeden Fall,
1: Ich habe schon als Kind in der Goldschmiede gespielt, hört sich halt auch großartig an. Wie kann ich mir das vorstellen? Hast du dann auch Goldklumpen mit dem Kindergarten dabei gehabt und hast die anderen Kindern gesagt, guck mal, hab einen Schatz dabei? Oder wie oft also, hat dir deine Mutter da auf die Finger gehauen, weil du Diamanten hast mitgehen lassen?
2: Ganz ehrlich, ich weiß es nicht mehr. Nein, aber es war wirklich halt eben einfach dieses Geschäft, hat mich als großer Spielplatz schon als Kleinkind begeistert. Und eigentlich war mein Werdegang dann immer so, ich will in dieses Geschäft hinein. Meine beiden Brüder wollten was anderes werden, die hatten nie Interesse an diesem Geschäft, aber bei mir war es eigentlich schon so, dass ich immer wollte und mit meinem 16. Lebensjahr hat meine Mutter mir dann das Taschengeld gestrichen, hat gesagt, du bist ja eh ins Geschäft, also verdienst in der Goldschmiede.
1: Sehr gut, ja.
2: So, und damit halt eben jeden Tag nach der Schule, ich war im Williges gewesen, bin ich also dann rübergegangen ins Geschäft und habe dort gearbeitet und ganz ehrlich, es war einer der schönsten Zeiten, die ich hatte, denn ich habe richtig Geld verdient da oben in der Goldschmiede, wohnte noch zu Hause, Mutti hat mir halt eben das Essen und die Klamotten bezahlt und ich hatte richtig was zum Ausgeben am Ende des Monats. Also als Schüler so 500, 600 Mark am Ende des Monats zu haben, nur zum Verfeiern, war toll. Ja, das war so mein Einstieg eigentlich ins Geschäft.
1: Der feine Herr Sebastian, guck mal einer an. Und dann hast du vielleicht auch irgendeinen Fachbereich, wo du sagst, das mache ich eigentlich in meinem Job am allerliebsten?
2: Oh, nee, es ist die Branche. Also es ist einfach diese Branche. Das Schöne daran ist, die Menschen kommen ja eigentlich zu einem Juwelier nicht, weil sie halt eben Dinge des täglichen Bedarfs einkaufen wollen, sondern sie holen sich was Schönes oder sie wollen für jemand anderen was Schönes holen. Von daher sind diese Gespräche, die ich dort führe, eigentlich immer irgendwo was Schönes.
1: Ja, weil du Leuten immer eine Freude bereitest. Entweder dem, der bei dir ist und was für sich selbst tut oder jemand anders beschenken will. Einfach schön, herrlich. Ja. Mach weiter so, mein Lieber. Vielen Dank für die kleine Historie.
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1: Wenn Sicherheit das oberste Ziel ist, wird Freiheit schnell zum Problem.
2: Gesundheit ist ein Zustand vollkommenen körperlichen, geistigen und sozialen Wohlbefindens. Nicht nur die bloße Abwesenheit von Krankheit. Wir haben eine Methode entwickelt, die allen ein Leben ohne Schmerz und Leid ermöglicht.
3: Superwerte, Mia. Die Daten werden mit deinem Chip synchronisiert.
2: Wir sind sicher. Denn die Vernunft hat gesiegt.
1: Corpus Delicti spielt in einer nahen Zukunft, in der die sogenannte Methode das Leben der Menschen bestimmt. Die Methode ist ein Gesellschaftssystem, in dem Gesundheit, Sicherheit und Ordnung an erster Stelle stehen. Im Mittelpunkt steht die Wissenschaftlerin Mia Holl, gespielt von Hannah Herzsprung, deren Leben plötzlich aus den Fugen gerät.
4: Eine Frau wurde vergewaltigt und erwürgt. Ihr Bruder ist festgenommen worden.
5: Oh,
6: ich hol dich heraus, Moritz!
7: Seine DNA ist überall.
8: Da stimmt was nicht.
9: Die Methode hat seine Schuld nachgewiesen. Daran werden Sie doch nicht ernsthaft zweifeln.
1: Die Beweislage gegen ihren Bruder Moritz, gespielt von Damian Hardung, ist erdrückend. Mia glaubt trotzdem an seine Unschuld und macht sich auf die Suche nach der Wahrheit. Dadurch stellt sie das gesamte System in Frage.
7: Die Methode ist unfehlbar.
8: Ich kenne meinen Bruder besser, als die Methode ihn kennt.
10: Zweifeln Sie an der Basis unseres Zusammenlebens?
11: Sie hat nichts gemacht!
12: Die gefährlichsten Viren heutzutage sind infektiöse Gedanken.
8: Die Menschen haben ein Recht darauf, die Wahrheit zu erfahren.
7: Niemand bitte glauben.
1: Corpus Delicti ist einer der seltenen deutschen Filme, die sowohl spannend sind, als auch Stoff zum Nachdenken liefern. In diesem Sinne, raus aus der Methode und ab ins Kino mit euch.
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2: Ich bin Katrin Müller. Im September haben in Deutschland wieder etwas mehr Menschen erstmals einen Asylantrag gestellt. Nach Angaben des Bundesinnenministeriums nahm das Bundesamt für Migration und Flüchtlinge knapp 5.300 Asylanträge entgegen. Zum Vergleich, im Juli und August waren es jeweils weniger als 4.000 Anträge.
3: Einen entscheidenden Grund für die sinkenden Asylzahlen sehen Migrationsforscher in den Herkunftsländern. So ist seit dem Machtwechsel in Syrien nach dem Sturz von Präsident Assad 2024 die Zahl der Asylantragsteller von dort deutlich gesunken. Es verlassen weniger Syrerinnen und Syrer ihr Land. Für Bundesinnenminister Alexander Dobrindt ist der Rückgang auch ein Ergebnis der im Mai 2025 eingeführten Maßnahmen. Diana Kramer, Nachrichtenredaktion.
2: Die angestrebte Freigabe von Ölvorräten durch die G7-Staaten stellt kein Risiko für die Energieversorgung dar, sagt Wirtschaftsministerin Reiche. Über 4 Monate mobilisieren die 7 Industrienationen 100 Millionen Barrel. Dabei bleibt jederzeit ausreichend Reserve zur Sicherung der Versorgung im System, so Reiche.
4: Die USA hatten damit gedroht, keinen Diesel mehr nach Europa zu liefern, um die Preise an den eigenen Tankstellen zu senken. Das hätte Europa hart getroffen. Aber durch die Freigabe der Reserven fließt das Öl aus den Vereinigten Staaten weiter. In den vergangenen 50 Jahren ging die Internationale Energieagentur nur 6-mal ran an die Reserven. Das zeigt, wie schwierig die Lage aktuell ist. Aber Reiche ist jetzt erstmal erleichtert und sagt, die Ölfreigabe dämpfe den Preisdruck und schaffe Verlässlichkeit für Unternehmen und Verbraucher. Uli Reitinger, Berlin.
2: Heute ist der Tag der Deutschen Einheit. In diesem Jahr ist Bremen Gastgeber der offiziellen Feiern. Mit dabei sind auch Bundespräsident Steinmeier und Kanzler Merz. Gestern hatten sich in der Bremer Innenstadt hunderte Menschen bei einer Antifa-Demo versammelt. Laut Polizei wurden einzelne Bengalos und Böller gezündet. Verletzt wurde aber wohl niemand. Der Co-Pilot, der den Piloten des Fly-Dubai-Flugs nach Tel Aviv verletzt haben soll, ist laut US-Medien wegen Sicherheitsbedenken aus einem früheren Job bei einer Airline im Oman entlassen worden. Er sei als Sicherheitsrisiko eingestuft worden, weil bei ihm extremistisches Material festgestellt worden sei. Der Mann soll versucht haben, eine Fly-Dubai-Maschine mit vielen Israelis an Bord zum Abschuss zu bringen.
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1: Mein lieber Lars, da sind wir wieder zusammen im Studio. Schön, dass du da bist.
2: Ja, schönen guten Tag. Wir haben heute was ganz Interessantes dabei.
1: Erzähl.
2: Wir haben hier einen Sanitär- und Heizungsunternehmen und die haben uns die Nachricht geschrieben. Im Frühjahr musste ich überraschend operiert werden. Da lag ich für 3 Wochen im Krankenhaus und war noch 2 Wochen kaum erreichbar. In dieser Zeit hat sich gezeigt, wie unser Betrieb wirklich funktioniert. Die Monteure haben weitergearbeitet, das lief, aber alles andere stand still. Niemand konnte Angebote über 5.000 Euro freigeben, niemand hatte Zugriff auf das Online-Banking, Lohnabrechnung hat meine Frau mit dem Steuerberater irgendwie hinbekommen. Eine Vollmacht dafür brauchte sie zum Glück nicht. 2 größere Aufträge sind an den Mitbewerber gegangen, die Kunden haben auf meinem Handy angerufen, keiner ist rangegangen, unser Großhändler konnte keine Bestätigungen für die Bestellungen bekommen, da gab es Lieferengpässe. Die Meister haben versucht zu retten, was ging, aber es ging an vielen Ecken schlichtweg nicht.
1: Weil der Geschäftsführer einfach nicht im Haus war, ne? Geht's ja um den Geschäftsführer jetzt hier,
2: genau,
1: ne? Der dann im Krankenhaus liegt. Das kann ja jedem auch passieren. Da merkt man, wie wichtig im Vorfeld auch eine Planung ist. Wenn ich mal nicht kann, weil es kann ja immer was passieren, dann brauche ich einen Plan B und den gab es ja da überhaupt gar nicht.
2: Wir reden jetzt hier von einem Betrieb mit 22 Mitarbeitern.
1: Und das geht noch, ne, in Anführungszeichen.
2: Geht noch, aber 22 Leute, da ist schon eine Power hinten dran, ist schon eine Notwendigkeit hinten dran. Da muss das Ganze anders laufen.
1: Das heißt, das Unternehmen, was dieses Problem hat, hat sich aber jetzt hoffentlich wieder erholt. Und hat diesen Warnschuss wahrgenommen oder wissen wir das nicht?
2: Das Unternehmen arbeitet aktuell dran. Wir sind hier in eine interessante Phase gegangen. Wir machen einen 4-Wochen-Test und wir prüfen jetzt bei allen Tätigkeiten, was würde ohne den Inhaber liegen bleiben und was funktioniert. Und jetzt gehen wir hier konsequent Schritt für Schritt durch. Sobald etwas kommt, was nur der Inhaber lösen kann, muss es einen Plan B geben, wenn das Unternehmen lebenskritische Entscheidungen sind.
1: Wie schwierig war das jetzt für den Geschäftsführer selbst, das so zu machen? Glaube ich wahrscheinlich gar nicht, weil der gemerkt hat, oh, wir müssen was ändern, und zwar so schnell wie möglich.
2: Ich glaube, wenn man das ein paar Monate früher gemacht hätte, vor dem Zwischenfall, wäre die Bereitschaft nicht da gewesen. Aber hier durch den Leidensdruck hat man jetzt natürlich eine Konsequenz im Handeln entwickelt und das Bewusstsein. Und so konnte man an vielen Ecken einfach Prozesse definieren, auch Vollmachten ausstellen. Das ging dann bis hin zu Punkten wie Bankvollmachten, aber auch weitergehende Gedanken schon ein bisschen Richtung Vorsorgevollmachten, Notfallordner mit Zugängen, Stellvertreter ganz klar benennen und ganz klar sagen, was läuft wie ab, wenn einmal der Geschäftsführer nicht da ist.
1: Da sieht man, wie wichtig das ist. Es ist schneller passiert, als man denkt, ne?
2: Und wir haben hier eine weitere wichtige Sache noch mit rausgenommen. Keine Anrufe mehr auf das persönliche Handy des Geschäftsführers. Das läuft jetzt alles zentral über eine Telefonstelle, damit auch immer die Anrufe bedient werden können und niemals ins Leere laufen.
1: Sehr gut gelöst. War ja auch der Fall, dass ein Auftrag dann an Mitbewerber sogar ging. Es war schon ein Extremfall, von dem wir hier sprechen. Also wenn ihr in der Richtung irgendwas habt oder sagt, oh, da bahnt sich im Unternehmen was an, das hört sich nicht so gut an, dann wendet euch gerne an uns und wir dröseln den Fall hier auf, bevor es zu spät ist.
2: Genau, nutzt unser Formular auf wirkfaktor.larsweber.net, gerne auch proaktiv als auch nur reaktiv.
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0: Alles muss raus. Das ist heute das Motto bei Kill the Kecks, dem großen Biergarten-Closing beim Kühn Kunstrosen. Am Tag der Deutschen Einheit ist dort schon ab 12 Uhr geöffnet. Zum Saisonabschluss gibt es 11 verschiedene Biersorten zum Einheitspreis von 3 Euro für 0,3 Liter. Und dazu kommen Smoked Burger, Mac and Cheese und einiges mehr. Alles, solange der Vorrat reicht. Wenn ihr also den Feiertag entspannt im Biergarten verbringen wollt, der Eintritt, der ist frei. Und wie wär's heute Abend mal mit Tanzen an einem Ort, an dem man das normalerweise eher nicht macht? Die Mainzer Christuskirche wird zum Dancefloor. Bei Save the Last Dance, Gaia Dance Night, treffen DJ Musik und kühle Drinks auf die beeindruckende Gaia-Ausstellung. Ihr tanzt also praktisch mitten zwischen Kunst und Kirche. Klingt nach einer ziemlich besonderen Kulisse für den Samstagabend. Und auch hier ist der Eintritt frei. Schaut doch gern vorbei. Oder ihr macht's heute Abend etwas ruhiger und geht ins Kino. Im Cinéma Irance im Institut Français läuft um 20 Uhr die Doku Vom Bauen der Zukunft, 100 Jahre Bauhaus. Und da geht's nicht einfach nur um Architektur. Der Film stellt die Frage, wie Gebäude und Räume eigentlich beeinflussen, wie wir miteinander leben. Mit dabei sind natürlich auch die großen Namen des Bauhauses. Walter Gropius, Wassily Kandinsky und Paul Klee. Also, Biergarten-Closing, Tanzen in der Christuskirche oder ein bisschen Kultur im Cinéma Irance. Sucht euch was Schönes aus und genießt euren Feiertag bei uns in der Landeshauptstadt.

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1: Ich bin Katrin Müller. Die Zahl der Asylanträge in Deutschland ist seit 2024 deutlich gesunken. Auch im ersten Halbjahr dieses Jahres setzte sich der Rückgang fort. So lag die Zahl der Anträge von Januar bis Juni rund 35% unter dem Vorjahresniveau. Bundesinnenminister Dobrindt führt diese Entwicklung auf schärfere Maßnahmen zurück. Forscher sagen aber, die Zahl der Asylanträge in Europa und Deutschland ist insbesondere aus den Staaten zurückgegangen, aus denen derzeit weniger Menschen fliehen. Deutschland feiert heute den Tag der deutschen Einheit. Der zentrale Festakt findet in diesem Jahr in Bremen statt. Am Vorabend der Feierlichkeiten gab es in der Hansestadt Proteste. Bei einer Antifa-Demo kam es zu Ausschreitungen.
2: Die Demonstration der Basisgruppe Antifaschismus Bremen mit mehreren hundert Teilnehmern richtete sich gegen die Einheitsfeiern. Damit würde Deutschland seinen Nationalismus feiern, der aus ihrer Sicht soziale Probleme verschärfe, hieß es im Aufruf. Begleitet von einem großen Polizeiaufgebot verlief die Demo zunächst weitgehend friedlich. Später eskalierte die Lage, Einsatzkräfte wurden mit Steinen, Flaschen und Pyrotechnik beworfen. Ein Polizist wurde verletzt. Auch für heute sind verschiedene Demonstrationen angekündigt. Diana Kramer, Nachrichtenredaktion.
1: Der Co-Pilot, der den Piloten des Fly-Dubai-Flugs nach Tel Aviv verletzt haben soll, ist wegen Sicherheitsbedenken aus einem früheren Job bei einer Airline im Oman entlassen worden. Das berichten mehrere US-Medien unter Berufung auf Sicherheitskreise.
3: Der Co-Pilot soll mit einem Messer auf den Piloten losgegangen sein, mit dem Ziel, das Flugzeug mit vielen Israelis an Bord zum Absturz zu bringen. Der Mann war laut US-Medien vorher bei Oman Air angestellt. Während seiner Ausbildung wurde bei ihm demnach extremistisches Material entdeckt. Oman Air soll ihm daraufhin Flugverbot erteilt haben. Er durfte laut ABC News aber in der Verwaltung weiterarbeiten. Uli Reitinger, Nachrichtenredaktion.
1: Mehr als jeder zweite Erwachsene in Deutschland konnte in diesem Jahr mindestens einmal nicht bargeldlos bezahlen. Laut einer YouGov-Umfrage für den Geno-Verband liegt der Anteil bei 56%, deutlich höher als noch vor 5 Jahren. Bundesfinanzminister Klingbeil will Geschäfte und Restaurants künftig verpflichten, auch Zahlungen per Karte oder Smartphone zu akzeptieren.
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1: Meine liebe Kim, da sind wir wieder in unserem wunderbaren Immocheck. Und heute wollen wir mal über die Möglichkeit sprechen, wenn man eine eigene Immobilie hat, möchte drin wohnen bleiben, die aber verkaufen. Das gibt's tatsächlich. Welche Möglichkeiten habe ich denn da, dass ich dann auch nicht direkt rausgekickt werde und es heißt ja, Eigengebrauch.
2: Genau, also es gibt zwei Möglichkeiten und zwar ist das einmal das lebenslange Wohnrecht und das sogenannte Nießbrauchrecht.
1: Wie unterscheidet sich das und wo muss ich das dann eintragen lassen, dass das auch Gültigkeit hat?
2: Also das lebenslange Wohnrecht, das ermöglicht einer Person, wie du es gerade gesagt hast, dass man eine Immobilie verkaufen oder auch verschenken kann. Das wird häufig genutzt von Eltern, die ihren Kindern die Immobilie dem Ableben übertragen möchten. Mhm. Und das lebenslange Wohnrecht wird im Grundbuch verankert und ist auch persönlich gebunden. Das heißt, es kann nicht auf Dritte übertragen werden. Und das bedeutet, dass der Wohnrechtsnehmer, also in dem Fall dann meistens die Eltern, im Haus wohnen bleiben können, dafür auch nichts bezahlen müssen und die Kinder aber schon Eigentümer der Immobilie sind.
1: Ah, macht ja Sinn, das schon so früh wie möglich dann einfach zu klären. Und wie unterscheidet sich das jetzt vom Nießbrauch?
2: Genau, der Nießbrauch ist ein bisschen weitergehend. Das heißt, bei dem Nießbrauch kann man eine Immobilie auch vermieten als Nießbrauchnehmer. Was natürlich ganz interessant ist, wenn man beispielsweise älter wird und in der Immobilie nicht mehr leben kann, aus Altersgründen oder weil man irgendwie umzieht, dann kann man die Immobilie vermieten und kann diese Mieteinnahmen auch selbst nutzen als Nießbrauchnehmer. Und beim Nießbrauch kann man auch beispielsweise Rechte bzw. die Pflicht, dass man sich auch um das Eigentum kümmert. Das heißt, man muss Renovierungen, Sanierungen selbst zahlen. Das muss meistens nicht der Eigentümer machen, sondern auch der Nießbrauchnehmer. Und das Ganze wird auch im Grundbuch eingetragen als Recht.
1: Also da steht es dann festgelegt, da kann nichts mehr gemacht werden, das
2: ist
1: ganz gut.
2: Ganz genau.
1: Aber welche Anwendungsfälle gibt es denn dann für den Nießbrauch oder was ist denn da ein Vorteil?
2: Ja, letztendlich, dass man tatsächlich die Immobilie weiter nutzen kann und dass man es aber trotzdem vorher auf die Kinder übertragen kann, wo wir wieder bei steuerfreien Beträgen sind.
1: Genau.
2: Ne? Ja, weil wenn zum Beispiel Eltern irgendwie mehrere Immobilien haben, können sie innerhalb von 10 Jahren ihren leiblichen Kindern ja bis zu 400.000 Euro schenken und das wird hier halt häufig dann angewendet, dass man einfach steuerlich da auf der sicheren Seite ist, wenn es irgendwann so ist, dass man das Ganze erbt.
1: Das ergibt auf jeden Fall Sinn, sich so früh wie möglich da schon ums Erbe zu kümmern und so wenig wie möglich Steuern zu zahlen.
2: Ganz genau.
1: Deshalb Nießbrauchrecht und Wohnrecht. Vielen Dank fürs Aufklären, liebe Kim.
2: Sehr gerne.
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1: Rheinhessen kann schon was, vor allem Wein. Und den Beweis treten wir jetzt natürlich auch wieder gemeinsam an. Und ich habe mir dazu unseren Antenne Mainz Weinexperten Herbert Egner ins Studio geholt. Hallo Herbert.
2: Hallo Heiko.
1: Schön, dass du da bist. Und wir wollen uns mal einen Wein anschauen. Der kommt ganz hier aus der Nähe, aus Nackenheim.
2: Vom Weingut Sans Lorsch. Mhm. Das ist schon einige Jahre alt, über 150 Jahre. Und Jungwinzerin Jasmin Lorsch hat inzwischen das Weingut übernommen und weiterentwickelt.
1: Über sie wollen wir natürlich auch gleich noch mal ein bisschen genauer sprechen, aber vorher schaue ich mir mal das Etikett an und sehe da sogar ein Wappen drauf. Das ist das Wappen des Weinguts. Ist das richtig?
2: Ja, das kommt von der Familie Sans. Mhm. Das Weingut Sans Lorsch war früher ein klassischer rheinhessischer Mischbetrieb mit Ackerbau, Viehzucht und Weinanbau. Und seit über 50 Jahren hat sich das Weingut spezialisiert auf den Weinanbau und auf den Flaschenweinverkauf.
1: Und wie wir ja eben schon gesagt haben, wollen wir natürlich auch noch mal über die Jasmin Lorsch sprechen, über die Winzerin.
2: Ja, die hat letztes Jahr einen sehr großen Erfolg errungen. Sie ist deutschlandweit zweitbeste geworden im Wettbewerb Jungwinzer des Jahres.
1: Sehr cool, ja.
2: Und das setzt voraus, dass man auch hervorragende, weit überdurchschnittliche Weine produziert und die auch entsprechend präsentieren kann.
1: Und davon wollen wir uns jetzt natürlich direkt mal selbst ein Bild machen mit dem Wein, den du uns heute mitgebracht hast. Das ist ein Riesling.
2: Ein Riesling, alte Reben. Die Reben sind über 30 Jahre alt, wachsen im Nackenheimer Engelsberg und der zeichnet sich durch die rote Erde aus. Sie ist sehr mineralisch, eisenhaltig und dieses Terroir, das steigt einem beim ersten Riechen am Glas sofort in die Nase. Zum Wohl, Heiko.
1: Zum Wohl, mein Lieber. Und ich merke sofort, er hat ein interessantes Fruchtsäurespiel, würde ich mal sagen. Ja, man merkt aber trotzdem, dass die Mineralität da immer noch im Vordergrund ist.
2: Haargenau, Heiko, das macht den Charakter dieses Weines aus. Er hat ein starkes Rückgrat, einen langen Nachklang und man kann sich da einfach ganz wunderbar hineinfühlen, hineinschmecken in diesen Wein und entspannen.
1: Sehr harmonisch, finde ich. Also der schmeckt wirklich wunderbar. Absolute Empfehlung. Und man sollte auch unbedingt mal auf dem Weingut vorbeischauen, da gibt es nämlich auch was zu erleben.
2: Ja, das Weingut Sans Lorsch hat ja eine Straußwirtschaft noch bis zum 10. Oktober geöffnet und der Ehemann der Winzerin ist zum einen Weinbautechniker und kümmert sich im Keller um den Wein und er ist gelernter Koch und das kommt natürlich den Gästen zugute, die hervorragende Küche da zu genießen.
1: Das kann ich mir vorstellen und da gibt es sicherlich auch noch einige Veranstaltungen.
2: Am 7. November ist Wein, Weib und Gesang, also Comedy, Essen und Wein. Und die Adventsverkostung ist an den letzten beiden Wochenenden im November.
1: Sehr schön. Der Riesling Alte Rebe vom Weingut Sans Lorsch aus Nackenheim in Rheinhessen. Auf jeden Fall eine Empfehlung, würde ich sagen.
2: Ja, und die anderen Top-Weine sollte man sich nicht entgehen lassen.
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1: Ich bin Katrin Müller. In Bremen haben mit einem ökumenischen Gottesdienst die zentralen Feierlichkeiten am Tag der Deutschen Einheit begonnen. Rund 1000 Ehrengäste versammelten sich im Bremer Dom. Unter ihnen Bundespräsident Steinmeier, Bundeskanzler Merz und Bundestagspräsidentin Klöckner. Den offiziellen Festakt im Konzerthaus Die Glocke moderiert dann Schauspielerin Katja Riemann. Im September haben in Deutschland wieder etwas mehr Menschen erstmals einen Asylantrag gestellt. Nach Angaben des Bundesinnenministeriums nahm das Bundesamt für Migration und Flüchtlinge knapp 5.300 Asylanträge entgegen. Zum Vergleich, im Juli und August waren es jeweils weniger als 4.000 Anträge.
2: Einen entscheidenden Grund für die sinkenden Asylzahlen sehen Migrationsforscher in den Herkunftsländern. So ist seit dem Machtwechsel in Syrien nach dem Sturz von Präsident Assad 2024 die Zahl der Asylantragsteller von dort deutlich gesunken. Es verlassen weniger Syrerinnen und Syrer ihr Land. Für Bundesinnenminister Alexander Dobrindt ist der Rückgang auch ein Ergebnis der im Mai 2025 eingeführten Maßnahmen. Diana Kramer, Nachrichtenredaktion.
1: Die angestrebte Freigabe von Ölvorräten durch die G7-Staaten stellt kein Risiko für die Energieversorgung dar, sagt Wirtschaftsministerin Reiche. Über 4 Monate mobilisieren die 7 Industrienationen 100 Millionen Barrel. Dabei bleibt jederzeit ausreichend Reserve zur Sicherung der Versorgung im System, so Reiche.
3: Die USA hatten damit gedroht, keinen Diesel mehr nach Europa zu liefern, um die Preise an den eigenen Tankstellen zu senken. Das hätte Europa hart getroffen. Aber durch die Freigabe der Reserven fließt das Öl aus den Vereinigten Staaten weiter. In den vergangenen 50 Jahren ging die Internationale Energieagentur nur 6-mal ran an die Reserven. Das zeigt, wie schwierig die Lage aktuell ist. Aber Reiche ist jetzt erstmal erleichtert und sagt, die Ölfreigabe dämpfe den Preisdruck und schaffe Verlässlichkeit für Unternehmen und Verbraucher. Uli Reitinger, Berlin.
1: Der Co-Pilot, der den Piloten des Fly-Dubai-Flugs nach Tel Aviv verletzt haben soll, ist laut US-Medien wegen Sicherheitsbedenken aus einem früheren Job bei einer Airline im Oman entlassen worden. Er sei als Sicherheitsrisiko eingestuft worden, weil bei ihm extremistisches Material festgestellt worden sei. Der Mann soll versucht haben, eine Fly-Dubai-Maschine mit vielen Israelis an Bord zum Abschuss zu bringen.
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1: Mit mir Katrin Brause-Zimmermann. 36 Jahre warten Fans schon auf den dritten Gremlins-Teil. Und jetzt müssen sie auch noch länger warten. 1984 hat Regisseur Joe Dante mit Gremlins einen Horrorfilm in die Kinos gebracht. Und der wurde zum Überraschungshit. 1990 folgte dann die Fortsetzung. Aber seitdem warten Fans auf den dritten Teil. Der Film ist offiziell bestätigt und auch ein erster Teaser veröffentlicht. Aber laut neuesten Medienberichten wurde der Kinostart verschoben. Statt im November 2027 soll der Film erst im Oktober 2028 in die Kinos kommen. Warum der Termin verschoben wurde, das ist bisher nicht bekannt. Auch Angaben zur Handlung, zum offiziellen Titel und zur Besetzung gibt es bisher keine. Im ersten Film bekommt Billy, gespielt von Zach Galligan, ein sogenanntes Mogowai geschenkt. Es gelten drei Regeln: kein Wasser, kein helles Licht und kein Futter nach Mitternacht für das Wesen. Als aber alle drei Regeln gebrochen werden, schlüpfen neue Wesen und mutieren zu einer Horde Gremlins. Sie stürzen Billys Heimatstadt zur Weihnachtszeit ins Chaos. Rod Stewart hat jetzt die letzte Tour seines Lebens angekündigt. Mehr als 6 Jahrzehnte hat Stewart auf der Bühne gestanden. Mit 19 Jahren hat er das erste Mal auf einer Bühne gestanden. Dieses Kapitel will er 2027 abschließen. In einem Beitrag auf Instagram verspricht der 81-Jährige noch eine Runde Rock'n'Roll. Es soll aber weniger der Abschied, sondern vielmehr der Dank an sein Publikum im Mittelpunkt stehen. Noch einmal sollen die Lieder auf die Bühne gebracht werden, die ihn und seine Fans über Jahrzehnte begleitet haben. Seine Abschiedstournee führt auch nach Deutschland. Unter anderem ist er im Juni 2027 in Berlin, Düsseldorf oder München zu Gast.
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1: Bei mir im Studio ist natürlich Ernst Rudolf. Gute, mein Lieber.
2: Einen schönen guten Tag.
1: Jetzt pass auf, ich stelle dir jetzt eine Fangfrage. Einige von euch da draußen, wir lassen eine kleine Pause, einige von euch da draußen werden sagen, hey, das für eine Frage ist doch klar. Was ist denn leichter? Welcher Kredit ist leichter zu bekommen? Für 400.000 Euro oder für 40.000 Euro? Eine ganz kurze Pause. Jetzt habt ihr euch was draußen überlegt und du sagst mir jetzt?
2: Es ist für eine Bank viel, viel angenehmer, mit jemandem zu reden, der 400.000 benötigt, wie jemand, der nur 40.000 benötigt.
1: Also ist es wirklich so, wenn ich sage, ich brauche nur einen kleinen Kredit, dann muss ich mir schon eine Bank suchen, die das mitmacht, oder wie?
2: Ja, man muss immer sehen, eine Bank ist ein Verkaufsinstitut. Mhm. Das heißt, sie verkauft Kredite. Und wenn ich einen Kredit verkaufen kann für 400.000, dann bräuchte ich ja bei einem 40.000er Kredit 10 Leute, die 40.000 benötigen von mir. Und das ist 10-mal mehr Aufwand. Das kostet mich Personal, das kostet mich Zeit, jeder ist anders, also ich muss prüfen, genauso wie bei 400.000.
1: Aber wie gehen die Banken dann vor? Die sagen mir ja dann als Kunde nicht, du kriegst die 40.000 nicht, werden dann einfach dementsprechend die Zinsraten höher angesetzt, dass das unattraktiv ist, oder wie kann ich mir das vorstellen?
2: Ich meine, das wäre ja sogar noch gut, dass man einfach dann mehr Zins verlangt, damit die Bank trotzdem noch was verdient.
1: Genau, das wäre jetzt meine Logik.
2: Es ist aber oftmals so, dass im Endeffekt viele Bankinstitute einfach Kreditanfragen einfach von vornherein ablehnen. Also man kann fast pauschal sagen, wenn Sie nicht mindestens 100.000 benötigen, dann wird es schwierig, einen Kredit zu bekommen.
1: Wie mache ich es trotzdem möglich? Oder gibt es bestimmte Banken, die sich vielleicht darauf spezialisiert haben, einfach kleinere Kredite zu geben, oder wie?
2: Gut, da sind wir jetzt aber mittlerweile in dem Bereich der Verbraucherkredite. Okay. Da ist es schon durchaus üblich, dass die klassischen Geschäftsbanken hier gar nicht mehr groß nachgefragt werden, weil die das eigentlich gar nicht mehr haben wollen. Oder zumindest viel Arbeit damit haben. Ob sie es jetzt alle nicht haben wollen, das lassen wir mal außen vor stehen. Ja. Aber sie haben zumindest einen Großteil an Arbeit. Und das geht mittlerweile sehr, sehr einfach, easy über Online-Banken.
1: Ach, tatsächlich, okay.
2: Genau. Das heißt, da entscheidet der Computer.
1: Dann vielen Dank dir für die Tipps und vor allem auch fürs Aufklären.
2: Bitteschön.
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1: Ich bin Katrin Müller. Mit einem ökumenischen Gottesdienst haben in Bremen die zentralen Feierlichkeiten am Tag der Deutschen Einheit begonnen. Mit dabei auch Bundespräsident Steinmeier und Kanzler Merz. Auch der Gottesdienst widmete sich dem Motto »Viele Stärken, ein Land«. Die Bremer Stadtmusikanten aus dem berühmten Märchen der Brüder Grimm, Esel, Hund, Katze und Hahn, seien so verschieden und gerade deshalb aufeinander angewiesen, predigte der Kirchenpräsident der Bremischen Evangelischen Kirche.
2: Schauspielerin Katja Riemann moderiert den zentralen Festakt in Bremen. Auch gibt's ein großes Bürgerfest und am Abend treten Bands und Künstler wie die Fanta 4, Flo Mega und Mia auf. Hunderttausende werden erwartet. Gerade in der heutigen Zeit empfinden es viele Politiker als wichtig, den Zusammenhalt in der Gesellschaft zu feiern. Auch wenn vieles immer noch nicht gleich sei. Einkommen, Vermögen, Renten sind 36 Jahre nach der deutschen Einheit im Osten nach wie vor oft niedriger als im Westen. René Thorau, Berlin.
1: Der Co-Pilot, der den Piloten des Fly-Dubai-Flugs nach Tel Aviv verletzt haben soll, ist wegen Sicherheitsbedenken aus einem früheren Job bei einer Airline im Oman entlassen worden. Das berichten mehrere US-Medien unter Berufung auf Sicherheitskreise.
3: Der Co-Pilot soll mit einem Messer auf den Piloten losgegangen sein, mit dem Ziel, das Flugzeug mit vielen Israelis an Bord zum Absturz zu bringen. Der Mann war laut US-Medien vorher bei Oman Air angestellt. Während seiner Ausbildung wurde bei ihm demnach extremistisches Material entdeckt. Oman Air soll ihm daraufhin Flugverbot erteilt haben. Er durfte laut ABC News aber in der Verwaltung weiterarbeiten. Uli Reitinger, Nachrichtenredaktion.
1: Mehr als jeder zweite Erwachsene in Deutschland konnte in diesem Jahr mindestens einmal nicht bargeldlos bezahlen. Laut einer YouGov-Umfrage für den Geno-Verband liegt der Anteil bei 56%, deutlich höher als noch vor 5 Jahren. Bundesfinanzminister Klingbeil will Geschäfte und Restaurants künftig verpflichten, auch Zahlungen per Karte oder Smartphone zu akzeptieren. Zum Sport. Jürgen Klopp hat mit allen 23 Spielern seines Kaders das Abschlusstraining für das Rückspiel morgen in der Nations League in Griechenland absolviert. Der Bundestrainer versammelte sein Aufgebot, um den wohl als Ersatzkapitän eingeplanten Florian Wirtz noch einmal auf dem Platz im Homeground in Herzogenaurach. Im DFB-Tor könnte morgen der Augsburger Finn Dammen sein Debüt feiern.
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4: Kurz nach 2 haben wir Sie, lieben, und ich habe gleich was Schönes für euch mit dabei, um die grauen Zellen anzustrengen. Ein Antenne Mainz to know. Also, dran geblieben.
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1: Dass Mainz lange von den Römern geprägt wurde, das wissen wir alle. Aber Mainz war auch mal tatsächlich schwedisch. Lange vor dem Möbelhaus, denn im Jahre 1631 lagen die Schweden schon rechtsrheinisch kurz vor unserer Stadt. Da der damalige Kurfürst die Gefahr für Mainz falsch einschätzte und in seinen Regierungsjahren nicht in die Befestigung der Stadtmauern irgendwie Kohle reinsteckte, flohen damals viele aus der Stadt, die auf einen Angriff eben keinesfalls vorbereitet war. Am 24. Dezember 1631 zog König Gustav Adolf von Schweden in die Stadt ein. Übrigens das einzige Mal in der Mainzer Geschichte, dass ein lutherischer Kirchenvertreter in einer katholischen Metropole regierte.
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1: Mit mir Katrin Brause-Zimmermann. 36 Jahre warten Fans schon auf den dritten Gremlins-Teil. Und jetzt müssen sie auch noch länger warten. 1984 hat Regisseur Joe Dante mit Gremlins einen Horrorfilm in die Kinos gebracht. Und der wurde zum Überraschungshit. 1990 folgte dann die Fortsetzung. Aber seitdem warten Fans auf den dritten Teil. Der Film ist offiziell bestätigt und auch ein erster Teaser veröffentlicht. Aber laut neuesten Medienberichten wurde der Kinostart verschoben. Statt im November 2027 soll der Film erst im Oktober 2028 in die Kinos kommen. Warum der Termin verschoben wurde, das ist bisher nicht bekannt. Auch Angaben zur Handlung, zum offiziellen Titel und zur Besetzung gibt es bisher keine. Im ersten Film bekommt Billy, gespielt von Zach Galligan, ein sogenanntes Mogowai geschenkt. Es gelten drei Regeln: kein Wasser, kein helles Licht und kein Futter nach Mitternacht für das Wesen. Als aber alle drei Regeln gebrochen werden, schlüpfen neue Wesen und mutieren zu einer Horde Gremlins. Sie stürzen Billys Heimatstadt zur Weihnachtszeit ins Chaos. Rod Stewart hat jetzt die letzte Tour seines Lebens angekündigt. Mehr als 6 Jahrzehnte hat Stewart auf der Bühne gestanden. Mit 19 Jahren hat er das erste Mal auf einer Bühne gestanden. Dieses Kapitel will er 2027 abschließen. In einem Beitrag auf Instagram verspricht der 81-Jährige noch eine Runde Rock'n'Roll. Es soll aber weniger der Abschied, sondern vielmehr der Dank an sein Publikum im Mittelpunkt stehen. Noch einmal sollen die Lieder auf die Bühne gebracht werden, die ihn und seine Fans über Jahrzehnte begleitet haben. Seine Abschiedstournee führt auch nach Deutschland. Unter anderem ist er im Juni 2027 in Berlin, Düsseldorf oder München zu Gast.
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1: Ihr Lieben, ich habe gleich für euch natürlich für alle, die noch nicht wissen, was sie am Wochenende Schönes unternehmen sollen, die Veranstaltungstipps mit dabei. Also, dranbleiben.
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1: Es ist Samstag, ihr Lieben, und alles muss raus. Gegangen wird erst, wenn jeder leer getrunken hat. Das ist das Motto bei Kill the Kegs im Kühnkunst-Rosen-Biergarten bei uns in Weisenau. Bereits seit 12 Uhr heute am Tag der Deutschen Einheit ist geöffnet. Ihr könnt einfach vorbeischauen, freier Eintritt. Und passend dazu gibt es natürlich leckere Biere. Zum Einheitspreis. 11 Sorten werden ausgeschenkt für jeweils 3 Euro im 0,3-Liter-Glas. Natürlich ist auch für einen Hunger gesorgt. Smoked Burger, Mac and Cheese, vieles mehr, solange der Vorrat reicht. Also kommt da gerne vorbei. Wer heute Abend aber Lust auf einen etwas ungewöhnlicheren Dancefloor hat, der sollte in die Mainzer Christuskirche schauen. Dort heißt es nämlich Save the Last Dance, Gaia Dance Night. Die Christuskirche wird zum Dancefloor. DJ, gute Musik, kühle Drinks und das Ganze inmitten der beeindruckenden Gaia-Ausstellung. Kunst trifft also auf Beats und Feierlaune. Auch hier ist der Eintritt frei. Oder wie wollen wir eigentlich in Zukunft leben? Mit dieser Frage beschäftigt sich das Bauhaus schon seit fast 100 Jahren. Und genau darum geht's heute Abend bei uns in Mainz. Im Cinéma Jans im Institut Français läuft der Dokumentarfilm Vom Bauen der Zukunft 100 Jahre Bauhaus. Der Film, der blickt auf die Ideen von Bauhausgrößen wie Walter Gropius, Wassily Kandinsky und Paul Klee zurück und fragt, wie können Architektur und Räume unser Zusammenleben verändern? Der Film läuft heute Abend um 20 Uhr. Also schaut da gerne mal vorbei im Institut Français. Ansonsten, egal für was ihr euch entscheidet, wünsche ich euch gute Unterhaltung, ganz viel Spaß und ein wunderbares Wochenende.

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1: Ich bin Thomas Brockt. Bundesratspräsident Bovenschulte hat zum Tag der Deutschen Einheit für mehr Anerkennung unterschiedlicher Lebenswege und einen entschlossenen Einsatz für die Demokratie geworben. Die Deutsche Einheit sei eine gemeinsame Entscheidung gewesen, sagte der Bremer Bürgermeister beim Festakt in der Hansestadt. Außerdem warnte Bovenschulte vor Kräften, die gleiche Rechte in Frage stellten und freie Medien, unabhängige Gerichte sowie Wissenschaft verächtlich machten. Demokratie brauche Streit, aber der politische Gegner sei kein Feind. So Bovenschulte. Nach dem Vorfall in einer Fly-Dubai-Maschine sprechen nach Israel nun auch die Vereinigten Arabischen Emirate von einem versuchten Terroranschlag. Inzwischen kommen immer mehr Details ans Licht, was sich an Bord des Flugzeugs abgespielt hat.
2: Noch immer sind nicht alle Hintergründe geklärt. Aus den Emiraten hieß es nun aber, der Co-Pilot habe den Piloten mit einer Rettungsaxt angegriffen. Er habe versucht, die Kontrolle über das Flugzeug zu übernehmen, hieß es. Rettungsäxte wie diese gehören zur vorgeschriebenen Notausrüstung in Flugzeugen. US-Medien berichteten zudem, der Co-Pilot sei wegen Sicherheitsbedenken bereits aus seinem früheren Job bei einer Fluggesellschaft im Oman entlassen worden. Aus Beirut, Amira Rajab.
1: Viele Verbraucher würden gerne noch häufiger mit Karte oder Smartphone zahlen, doch manche Geschäfte oder Restaurants nehmen nur Bargeld. Wie eine YouGov-Umfrage zeigt, konnte mehr als jeder zweite Erwachsene hierzulande in diesem Jahr mindestens einmal nicht wie gewünscht bargeldlos bezahlen.
3: Noch relativ oft heißt es im Café, Restaurant oder in kleineren Geschäften, wir nehmen nur Bargeld, obwohl inzwischen immer mehr Menschen hierzulande auch kleine Beträge lieber per Karte oder Smartphone zahlen. Mit 56% lag der Anteil derjenigen, die statt bargeldlos dann mit Münzen und Scheinen zahlen mussten, in diesem Jahr sogar höher als in der gleichen Umfrage vor 5 Jahren. Katrin Müller, Nachrichtenredaktion.
1: Jürgen Klopp hat mit allen 23 Spielern seines Kaders das Abschlusstraining für das Rückspiel morgen in der Nations League in Griechenland absolviert. Der Fußball-Bundestrainer versammelte sein Aufgebot, um den wohl als Ersatzkapitän eingeplanten Florian Wirtz noch einmal auf dem Platz im Homeground in Herzogenaurach. Im DFB-Tor könnte morgen der Augsburger Finn Dahmen sein Debüt feiern. Das Heimspiel gegen die Griechen hatte Deutschland 0:1 verloren.
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4: Habt einen wunderschönen Samstag im Antenne Mainzland. Wir sind natürlich für euch da mit unseren Greatest Hits und dem Besten von heute. Und auch gleich mit unserem Immobiliencheck. Also dranbleiben.
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1: Meine liebe Kim, da sind wir wieder in unserem wunderbaren Immocheck. Und heute wollen wir mal über die Möglichkeit sprechen, wenn man eine eigene Immobilie hat, möchte drin wohnen bleiben, die aber verkaufen. Das gibt's tatsächlich. Welche Möglichkeiten habe ich denn da, dass ich dann auch nicht direkt rausgekickt werde und es heißt ja Eigengebrauch?
2: Genau, also es gibt zwei Möglichkeiten und zwar ist das einmal das lebenslange Wohnrecht und das sogenannte Nießbrauchrecht.
1: Wie unterscheidet sich das und wo muss ich das dann eintragen lassen, dass das auch Gültigkeit hat?
2: Also das lebenslange Wohnrecht, das ermöglicht einer Person, wie du es gerade gesagt hast, dass man eine Immobilie verkaufen oder auch verschenken kann. Das wird häufig genutzt von Eltern, die ihren Kindern die Immobilie dem Ableben übertragen möchten. Mhm. Und das lebenslange Wohnrecht wird im Grundbuch verankert und ist auch persönlich gebunden. Das heißt, es kann nicht auf Dritte übertragen werden. Und das bedeutet, dass der Wohnrechtsnehmer, also in dem Fall dann meistens die Eltern, im Haus wohnen bleiben können, dafür auch nichts bezahlen müssen und die Kinder aber schon Eigentümer der Immobilie sind.
1: Ah, macht ja Sinn, das schon so früh wie möglich dann einfach zu klären. Und wie unterscheidet sich das jetzt vom Nießbrauch?
2: Genau, der Nießbrauch ist ein bisschen weitergehend. Das heißt, bei dem Nießbrauch kann man eine Immobilie auch vermieten als Nießbrauchnehmer. Was natürlich ganz interessant ist, wenn man beispielsweise älter wird und in der Immobilie nicht mehr leben kann, aus Altersgründen oder weil man irgendwie umzieht, dann kann man die Immobilie vermieten und kann diese Mieteinnahmen auch selbst nutzen als Nießbrauchnehmer. Und beim Nießbrauch kann man auch beispielsweise Rechte bzw. die Pflicht, dass man sich auch um das Eigentum kümmert. Das heißt, man muss Renovierungen, Sanierungen selbst zahlen. Das muss meistens nicht der Eigentümer machen, sondern auch der Nießbrauchnehmer. Und das Ganze wird auch im Grundbuch eingetragen als Recht.
1: Also da steht es dann festgelegt, da kann nichts mehr gemacht werden, das
2: Richtig,
1: ist ganz gut.
2: Ganz genau.
1: Aber welche Anwendungsfälle gibt es denn dann für den Nießbrauch oder was ist denn da ein Vorteil?
2: Ja, letztendlich, dass man tatsächlich die Immobilie weiter nutzen kann und dass man es aber trotzdem vorher auf die Kinder

0: Kinder übertragen kann, wo wir wieder bei steuerfreien Beträgen sind.
1: Genau.
0: Ne? Ja, weil wenn zum Beispiel Eltern irgendwie mehrere Immobilien haben, können sie innerhalb von 10 Jahren ihren leiblichen Kindern ja bis zu 400.000 Euro schenken. Und das wird hier halt häufig dann angewendet, dass man einfach steuerlich da auf der sicheren Seite ist, wenn es irgendwann so ist, dass man das Ganze erbt.
1: Das ergibt auf jeden Fall Sinn, sich so früh wie möglich da schon ums Erbe zu kümmern und so wenig wie möglich Steuern zu zahlen.
0: Ganz genau.
1: Deshalb Nießbrauchrecht und Wohnrecht. Vielen Dank fürs Aufklären, liebe Kim.
0: Sehr gerne.
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1: Wenn Sicherheit das oberste Ziel ist, wird Freiheit schnell zum Problem.
2: Gesundheit ist ein Zustand vollkommenen körperlichen, geistigen und sozialen Wohlbefindens. Nicht nur die bloße Abwesenheit von Krankheit. Wir haben eine Methode entwickelt, die allen ein Leben ohne Schmerz und Leid ermöglicht.
3: Superwerte Mia. Die Daten werden mit einem Chip synchronisiert.
2: Wir sind sicher. Denn die Vernunft hat gesiegt.
1: Corpus Delicti spielt in einer nahen Zukunft, in der die sogenannte Methode das Leben der Menschen bestimmt. Die Methode ist ein Gesellschaftssystem, in dem Gesundheit, Sicherheit und Ordnung an erster Stelle stehen. Im Mittelpunkt steht die Wissenschaftlerin Mia Holl, gespielt von Hannah Herzsprung, deren Leben plötzlich aus den Fugen gerät.
4: Eine Frau wurde vergewaltigt und erwürgt. Ihr Bruder ist festgenommen worden.
5: Oh, Moritz!
6: Ich bin doch kein Mörder.
5: Ich hol dich heraus, Moritz!
7: Seine DNA ist überall.
8: Da stimmt was nicht.
9: Die Methode hat seine Schuld nachgewiesen. Daran werden Sie doch nicht ernsthaft zweifeln.
1: Die Beweislage gegen ihren Bruder Moritz, gespielt von Damian Hardung, ist erdrückend. Mia glaubt trotzdem an seine Unschuld und macht sich auf die Suche nach der Wahrheit. Dadurch stellt sie das gesamte System in Frage.
7: Die Methode ist unfehlbar.
8: Ich kenne meinen Bruder besser, als die Methode ihn kennt.
10: Zweifeln Sie an der Basis unseres Zusammenlebens?
11: Sie hat nichts gemacht!
12: Die gefährlichsten Viren heutzutage sind infektiöse Gedanken.
8: Die Menschen haben ein Recht darauf, die Wahrheit zu erfahren.
7: Niemand bitte glauben.
1: Corpus Delicti ist einer der seltenen deutschen Filme, die sowohl spannend sind als auch Stoff zum Nachdenken liefern. In diesem Sinne, raus aus der Methode und ab ins Kino mit euch.
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1: Einen wunderschönen Samstag euch, ihr Lieben. Und falls ihr noch etwas Leckeres als Inspiration braucht, dann gibt's gleich den Wein der Woche für euch auf die Ohren hier aus Reuhäse. Also einfach dranbleiben.
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1: Rheinhessen kann schon was, vor allem Wein. Und den Beweis treten wir jetzt natürlich auch wieder gemeinsam an. Und ich habe mir dazu unseren Antenne Mainz Weinexperten Herbert Egner ins Studio geholt. Hallo Herbert.
2: Hallo Heiko.
1: Schön, dass du da bist. Und wir wollen uns mal einen Wein anschauen. Der kommt ganz hier aus der Nähe, aus Nackenheim.
2: Vom Weingut Sans Lorsch. Mhm. Das ist schon einige Jahre alt, über 150 Jahre. Und Jungwinzerin Jasmin Lorsch hat inzwischen das Weingut übernommen und weiterentwickelt.
1: Über sie wollen wir natürlich auch gleich noch mal ein bisschen genauer sprechen, aber vorher schaue ich mir mal das Etikett an und sehe da sogar ein Wappen drauf. Das ist das Wappen des Weinguts. Ist das richtig?
2: Ja, das kommt von der Familie Sans. Mhm. Das Weingut Sans Lorsch war früher ein klassischer rheinhessischer Mischbetrieb mit Ackerbau, Viehzucht und Weinanbau. Und seit über 50 Jahren hat sich das Weingut spezialisiert auf den Weinanbau und auf den Flaschenweinverkauf.
1: Und wie wir ja eben schon gesagt haben, wollen wir natürlich auch noch mal über die Jasmin Lorsch sprechen, über die Winzerin.
2: Ja, die hat letztes Jahr einen sehr großen Erfolg errungen. Sie ist deutschlandweit zweitbeste geworden im Wettbewerb Jungwinzer des Jahres.
1: Sehr cool, ja.
2: Und das setzt voraus, dass man auch hervorragende, weit überdurchschnittliche Weine produziert und die auch entsprechend präsentieren kann.
1: Und davon wollen wir uns jetzt natürlich direkt mal selbst ein Bild machen mit dem Wein, den du uns heute mitgebracht hast. Das ist ein Riesling.
2: Ein Riesling, alte Reben. Die Reben sind über 30 Jahre alt, wachsen im Nackenheimer Engelsberg und der zeichnet sich durch die rote Erde aus. Sie ist sehr mineralisch, eisenhaltig und dieses Terroir, das steigt einem beim ersten Riechen am Glas sofort in die Nase. Zum Wohl, Heiko.
1: Zum Wohl, mein Lieber. Und ich merke sofort, er hat ein interessantes Fruchtsäurespiel, würde ich mal sagen. Ja, man merkt aber trotzdem, dass die Mineralität da immer noch im Vordergrund ist.
2: Haargenau, Heiko, das macht den Charakter dieses Weines aus. Er hat ein starkes Rückgrat, einen langen Nachklang und man kann sich da einfach ganz wunderbar hineinfühlen, hineinschmecken in diesen Wein und entspannen.
1: Sehr harmonisch, finde ich. Also der schmeckt wirklich wunderbar. Absolute Empfehlung. Und man sollte auch unbedingt mal auf dem Weingut vorbeischauen, da gibt es nämlich auch was zu erleben.
2: Ja, das Weingut Sans Lorsch hat ja eine Straußwirtschaft noch bis zum 10. Oktober geöffnet und der Ehemann der Winzerin ist zum einen Weinbautechniker und kümmert sich im Keller um den Wein und er ist gelernter Koch und das kommt natürlich den Gästen zugute, die hervorragende Küche da zu genießen.
1: Das kann ich mir vorstellen und da gibt es sicherlich auch noch einige Veranstaltungen.
2: Am 7. November ist Wein, Weib und Gesang, also Comedy, Essen und Wein. Und die Adventsverkostung ist an den letzten beiden Wochenenden im November.
1: Sehr schön. Der Riesling Alte Rebe vom Weingut Sans Lorsch aus Nackenheim in Rheinhessen. Auf jeden Fall eine Empfehlung, würde ich sagen.
2: Ja, und die anderen Top-Weine sollte man sich nicht entgehen lassen.
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1: Ich bin Thomas Brockt. Bundespräsident Steinmeier hat am Tag der Deutschen Einheit zu einer entschlossenen Verteidigung der Demokratie aufgerufen. Beim Festakt in Bremen warnte er zugleich vor einem weiteren Erstarken extremistischer Kräfte in Deutschland, auch befeuert durch Lügen und Manipulationen in sozialen Medien. Die politische Demagogie lebe eine Lust an der Zerstörung aus und verhöhne und bedrohe andere Menschen, so Steinmeier. Das gefährde nicht nur Freiheit und Demokratie, sondern auch unsere innere Einheit. Im September haben in Deutschland wieder etwas mehr Menschen einen Asylantrag gestellt. Nach Angaben des Bundesinnenministeriums gingen beim Bundesamt für Migration und Flüchtlinge knapp 5.300 Asylerstanträge ein. Zum Vergleich, im Juli und August waren es jeweils weniger als 4.000 Anträge.
2: Einen entscheidenden Grund für die sinkenden Asylzahlen sehen Migrationsforscher in den Herkunftsländern. So ist seit dem Machtwechsel in Syrien nach dem Sturz von Präsident Assad 2024 die Zahl der Asylantragsteller von dort deutlich gesunken. Es verlassen weniger Syrerinnen und Syrer ihr Land. Für Bundesinnenminister Alexander Dobrindt ist der Rückgang auch ein Ergebnis der im Mai 2025 eingeführten Maßnahmen. Seither gelten verstärkte Grenzkontrollen mit Zurückweisungen, es gibt mehr Abschiebungen und der Familiennachzug wurde vorläufig ausgesetzt. Diana Kramer, Nachrichtenredaktion.
1: Nach dem Vorfall in einer Fly-Dubai-Maschine sprechen nach Israel nun auch die Vereinigten Arabischen Emirate von einem versuchten Terroranschlag. Inzwischen kommen immer mehr Details ans Licht, was sich an Bord des Flugzeugs abgespielt hat.
3: Noch immer sind nicht alle Hintergründe geklärt. Aus den Emiraten hieß es nun aber, der Co-Pilot habe den Piloten mit einer Rettungsaxt angegriffen. Er habe versucht, die Kontrolle über das Flugzeug zu übernehmen, hieß es. Rettungsäxte wie diese gehören zur vorgeschriebenen Notausrüstung in Flugzeugen. US-Medien berichteten zudem, der Co-Pilot sei wegen Sicherheitsbedenken bereits aus seinem früheren Job bei einer Fluggesellschaft im Oman entlassen worden. Aus Beirut, Amira Rajab.
1: Jürgen Klopp hat mit allen 23 Spielern seines Kaders das Abschlusstraining für das Rückspiel morgen in der Nations League in Griechenland absolviert. Der Fußball-Bundestrainer versammelte sein Aufgebot, um den wohl als Ersatzkapitän eingeplanten Florian Wirtz noch einmal auf dem Platz im Homeground in Herzogenaurach. Im DFB-Tor könnte morgen der Augsburger Finn Dahmen sein Debüt feiern.
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4: Und gleich habe ich was Schönes für euch dabei. Alle Themen rund um schönen Schmuck. Alles, was den Juwelier angeht, ihr lieben Schmuckgeflüster, heißt es gleich wieder. Also dranbleiben.
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1: Jan-Sebastian ist natürlich bei mir, mein Lieber. Schön, dass du mal wieder da bist und wir über Schmuck flüstern können.
2: Ich freue mich darauf.
1: Und vor allem freue ich mich sehr, von dir auch ein bisschen mehr zu erfahren, weil ich glaube, so ein Job, den kann man als Job machen, aber er macht viel mehr Spaß, wenn da auch Leidenschaft hinten dran steckt. War es von Anfang an klar, dass du in die Richtung willst oder wie bist du überhaupt zu deinem Beruf gekommen? Ich meine, ich kann jetzt sagen, so wie ich dich kenne, es ist deine Passion, ne?
2: Es ist meine Passion, ja. Eigentlich, solange ich denken kann. Es begann eigentlich schon mit meinem Kindergarten, denn ich war im Münster-Kindergarten und wurde von den Auszubildenden meiner Mutter abgeholt und durfte dann, bevor es halt eben zum Mittagessen ging, in der Goldschmiede spielen. Und wenn du da als 3-4-Jähriger dann so auf dem Boden herumwuselst und diese kleinen Glitzersteinchen in den Eckchen findest und vielleicht den einen oder anderen sogar behalten darfst, also da war meine Liebe halt eben zu den Glitzersteinchen und zu dem schönen, glänzenden Ding eigentlich schon gegeben. Das auf jeden Fall,
1: Ich habe schon als Kind in der Goldschmiede gespielt, hört sich halt auch großartig an. Wie kann ich mir das vorstellen? Hast du dann auch Goldklumpen mit dem Kindergarten dabei gehabt und hast die anderen Kindern gesagt, guck mal, hab einen Schatz dabei? Oder wie oft also, hat dir deine Mutter da auf die Finger gehauen, weil du Diamanten hast mitgelassen?
2: Ganz ehrlich, ich weiß es nicht mehr. Nein, aber es war wirklich halt eben einfach dieses Geschäft, hat mich als großer Spielplatz schon als Kleinkind begeistert. Und eigentlich war mein Werdegang dann immer so, ich will in dieses Geschäft hinein. Meine beiden Brüder wollten was anderes werden, die hatten nie Interesse an diesem Geschäft, aber bei mir war es eigentlich schon so, dass ich immer wollte und mit meinem 16. Lebensjahr hat meine Mutter mir dann das Taschengeld gestrichen, hat gesagt, du bist ja eh ins Geschäft, also verdienst du in der Goldschmiede.
1: Sehr gut, ja.
2: So, und damit halt eben jeden Tag nach der Schule, ich war im Williges gewesen, bin ich also dann rübergegangen ins Geschäft und habe dort gearbeitet und ganz ehrlich, es war eine der schönsten Zeiten, die ich hatte, denn ich habe richtig Geld verdient da oben in der Goldschmiede, wohnte noch zu Hause, Mutti hat mir halt eben das Essen und die Klamotten bezahlt und ich hatte richtig was zum Ausgeben am Ende des Monats. Also als Schüler so 500, 600 Mark am Ende des Monats zu haben, nur zum Verfeiern, war toll. Ja, das war so mein Einstieg eigentlich ins Geschäft.
1: Der feine Herr Sebastian, guck mal einer an. Und dann hast du vielleicht auch irgendeinen Fachbereich, wo du sagst, das mache ich eigentlich in meinem Job am allerliebsten?
2: Boah, nee, es ist die Branche. Also es ist einfach diese Branche. Das Schöne daran ist, die Menschen kommen ja eigentlich zu einem Juwelier nicht, weil sie halt eben Dinge des täglichen Bedarfs einkaufen wollen, sondern sie holen sich was Schönes oder sie wollen für jemand anderen was Schönes holen. Von daher sind diese Gespräche, die ich dort führe, eigentlich immer irgendwo was Schönes.
1: Ja, weil du Leuten immer eine Freude bereitest. Entweder dem, der bei dir ist und was für sich selbst tut oder jemand anders beschenken will. Einfach schön. Herrlich. Ja. Mach weiter so, mein Lieber. Vielen Dank für die kleine Historie.
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1: Bei mir im Studio ist natürlich Ernst Rudolf. Gute, mein Lieber.
2: Einen schönen guten Tag.
1: Jetzt pass auf, ich stelle dir jetzt eine Fangfrage. Wo einige von euch da draußen, wir lassen eine kleine Pause, einige von euch da draußen werden sagen, hey, das ist für eine Frage, ist doch klar. Was ist denn leichter? Welcher Kredit ist leichter zu bekommen? Für 400.000 Euro oder für 40.000 Euro? Ganz kurze Pause. Jetzt habt ihr euch was draußen überlegt und du sagst mir jetzt?
2: Es ist für eine Bank viel, viel angenehmer, mit jemandem zu reden, der 400.000 benötigt, wie jemand, der nur 40.000 benötigt.
1: Also ist es wirklich so, wenn ich sage, ich brauche nur einen kleinen Kredit, da muss ich mir schon eine Bank suchen, die das mitmacht, oder wie?
2: Ja, man muss immer sehen, eine Bank ist ein Verkaufsinstitut. Mhm. Das heißt, sie verkauft Kredite. Und wenn ich einen Kredit verkaufen kann für 400.000, dann bräuchte ich ja bei einem 40.000er Kredit 10 Leute, die 40.000 benötigen von mir. Und das ist 10-mal mehr Aufwand. Das kostet mich Personal, das kostet mich Zeit, jeder ist anders, also ich muss prüfen, genauso wie bei 400.000.
1: Aber wie gehen die Banken dann vor? Die sagen mir ja dann als Kunde nicht, du kriegst die 40.000 nicht, werden dann einfach dementsprechend die Zinsraten höher angesetzt, dass das unattraktiv ist, oder wie kann ich mir das vorstellen?
2: Ich meine, das wäre ja sogar noch gut, dass man einfach dann mehr Zins verlangt, damit die Bank trotzdem noch was verdient.
1: Genau, das wäre jetzt meine logische.
2: Es ist aber oftmals so, dass im Endeffekt viele Bankinstitute einfach Kreditanfragen einfach von vornherein ablehnen. Also man kann fast pauschal sagen, wenn Sie nicht mindestens 100.000 benötigen, dann wird es schwierig, einen Kredit zu bekommen.
1: Wie mache ich es trotzdem möglich? Oder gibt es bestimmte Banken, die sich vielleicht darauf spezialisiert haben, einfach kleinere Kredite zu geben, oder wie?
2: Gut, da sind wir jetzt aber mittlerweile in dem Bereich der Verbraucherkredite. Okay. Da ist es schon durchaus üblich, dass die klassischen Geschäftsbanken hier gar nicht mehr groß nachgefragt werden, weil die das eigentlich gar nicht mehr haben wollen. Oder zumindest viel Arbeit damit haben. Ob sie es jetzt alle nicht haben wollen, das lassen wir mal außen vor stehen. Ja, ja. Aber sie haben zumindest einen Großteil an Arbeit. Und das geht mittlerweile sehr, sehr einfach, easy über Online-Banken.
1: Ach, tatsächlich, okay.
2: Genau. Ja. Das heißt, da entscheidet der Computer.
1: Dann vielen Dank dir für die Tipps und vor allem auch fürs Aufklären.
2: Bitteschön.
0: 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Let's go.

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1: 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Ja, ein Antenne Mainz to know wartet schon auf euch, freigelassen zu werden. Gleich kommt's, dranbleiben.
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1: Unsere Pappmaché-Schwellköpfe, die weltweit ein Markenzeichen unserer Mainzer Fasernacht sind, damals von Ludwig Lipp erschaffen, haben ja dank Rudi Henkel, so individuell wie sie alle sind, eine Seele verliehen bekommen. Und heute, da geht's um de Schosch. Er hat erst einmal einen Gemüselade in der Bobstraße. Sein Markenzeichen ist ein Hütsche, immer mit ein paar Blümchen dran. Und die wechselt er auch, je nach Jahreszeit. Jetzt ist er mit de Shea Amarell verheiratet, mit der er ab und zu im Clinch liegt, weil die eben mehr ausgibt, als er zusammenkratzen kann. Es hat sogar schon einmal so einen Krach gegeben, dass er ihr einen Lauch auf den Kopf gehauen hat. Dort noch hat sie ausgesehen wie eine Endekönigin.
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0: kann man eigentlich gar nicht glauben. Das war jetzt nur einmal.
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1: Ich bin Thomas Brockt. Bundespräsident Steinmeier hat am Tag der Deutschen Einheit dazu aufgerufen, die Demokratie entschlossen zu verteidigen. In seiner Rede beim Festakt in Bremen warnte Steinmeier gleichzeitig davor, dass extremistische Kräfte in Deutschland weiter erstarken.
2: Die Wiedervereinigung nennt Steinmeier einen Glücksmoment der deutschen Geschichte. Das dürfe nicht in Vergessenheit geraten, trotz aller Herausforderungen der heutigen Zeit. Die bereitet dem Bundespräsidenten Sorgen und er ist nicht sicher, in welche Richtung Deutschland steuert. Ein Viertel der Menschen oder sogar noch mehr drückten mit ihrer Wählerstimme ihr Misstrauen gegenüber der staatlichen Ordnung aus. Die Politik müsse jetzt beweisen, dass trotz Gegenwindes große Probleme in kleinen Schritten gelöst werden könnten. Jan-Henner Reitzer, Nachrichtenredaktion.
1: Der Co-Pilot des Fly-Dubai-Flugs von Dubai nach Tel Aviv hat den Piloten nach emiratischen Erkenntnissen mit einer Rettungsaxt angegriffen. Wie die Nachrichtenagentur WAM berichtet, gehen nach Israel nun auch die Behörden in den Vereinigten Arabischen Emiraten von einem versuchten Terroranschlag aus. Der Co-Pilot habe den Piloten mit der Axt angegriffen und versuchte, die Kontrolle über das Flugzeug zu übernehmen, hieß es. Im September haben in Deutschland wieder etwas mehr Menschen einen Asylantrag gestellt. Laut Innenministerium gingen knapp 5.300 Asylerstanträge ein. Zum Vergleich, im Juli und August waren es jeweils weniger als 4.000 Anträge.
3: Einen entscheidenden Grund für die sinkenden Asylzahlen sehen Migrationsforscher in den Herkunftsländern. So ist seit dem Machtwechsel in Syrien nach dem Sturz von Präsident Assad 2024 die Zahl der Asylantragsteller von dort deutlich gesunken. Es verlassen weniger Syrerinnen und Syrer ihr Land. Für Bundesinnenminister Alexander Dobrindt ist der Rückgang auch ein Ergebnis der im Mai 2025 eingeführten Maßnahmen. Seither gelten verstärkte Grenzkontrollen mit Zurückweisungen, es gibt mehr Abschiebungen und der Familiennachzug wurde vorläufig ausgesetzt. Diana Kramer, Nachrichtenredaktion.
1: In Spanien gehen wegen der Wohnungsnot im Land tausende Menschen auf die Straßen. Es gibt Demonstrationen in mehreren Städten wie Madrid, Barcelona und Valencia für das Recht auf menschenwürdigen Wohnraum sowie einen besseren Schutz für Mieter. Gestern scheiterte die linke Regierung von Ministerpräsident Sanchez im Parlament mit 2 Dekreten, mit denen sie gegen steigende Mieten und Zwangsräumungen vorgehen wollte, am Widerstand konservativer und rechtspopulistischer Abgeordneter.
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1: Heute möchte ich euch ein ganz besonderes Kerlchen vorstellen. Cole ist ein echter Schmusekater mit flauschigem schwarzem Fell. Er ist ausgesprochen menschenbezogen und sucht von sich aus die Nähe zu Menschen. Kein Wunder also, dass er von Streicheleinheiten nie genug haben kann und die Aufmerksamkeit seiner Herrchen und Frauchen genießt. Aber auch der Kater hat seine Ecken und Kanten. In der Vergangenheit hat Cole bereits zweimal unvermittelt von seinen kleinen Beißern Gebrauch gemacht. Deshalb sucht er katzenerfahrene Menschen, die seine Körpersprache richtig lesen und ernst nehmen können. Aus diesem Grund wird er aber auch leider nicht in einen Haushalt mit Kindern vermittelt. Das Tierheim Mainz ist sich aber sicher, Cole ist im Tierheimalltag schlichtweg unterfordert und braucht einfach mehr Bewegung sowie Abwechslung. Ein eigenes Zuhause mit Freigang in einer verkehrsarmen Umgebung wäre daher wirklich ein Träumchen. Denn wenn er erstmal draußen auf Entdeckungstouren gehen und seine ganze Energie ausleben kann, wird sich sein Verhalten bestimmt deutlich entspannen. Aber überzeugt euch doch einfach selbst. Fotos von dem kleinen Racker findet ihr natürlich bei uns auf Insta. Wenn ihr Cole eine Chance geben wollt, dann meldet euch doch einfach gerne beim Tierheim in Mainz und vielleicht kann er ja schon bald bei euch auf Entdeckungstouren gehen.
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1: Mein lieber Lars, da sind wir wieder zusammen im Studio. Schön, dass du da bist.
2: Ja, schönen guten Tag. Wir haben heute was ganz Interessantes dabei.
1: Erzähl.
2: Wir haben hier einen Sanitär- und Heizungsunternehmen und die haben uns die Nachricht geschrieben: Im Frühjahr musste ich überraschend operiert werden. Da lag ich für 3 Wochen im Krankenhaus und war noch 2 Wochen kaum erreichbar. In dieser Zeit hat sich gezeigt, wie unser Betrieb wirklich funktioniert. Die Monteure haben weitergearbeitet, das lief, aber alles andere stand still. Niemand konnte Angebote über 5.000 Euro freigeben, niemand hatte Zugriff auf das Online-Banking, Lohnabrechnung hat meine Frau mit dem Steuerberater irgendwie hinbekommen. Eine Vollmacht dafür brauchte sie zum Glück nicht. 2 größere Aufträge sind an den Mitbewerber gegangen, die Kunden haben auf meinem Handy angerufen, keiner ist rangegangen, unser Großhändler konnte keine Bestätigungen für die Bestellungen bekommen, da gab es Lieferengpässe. Die Meister haben versucht zu retten, was ging, aber es ging an vielen Ecken schlichtweg nicht.
1: Weil der Geschäftsführer einfach nicht im Haus war. Ne? Da geht es ja um den Geschäftsführer jetzt hier,
2: genau,
1: ne? der dann im Krankenhaus liegt. Das kann ja jedem auch passieren. Da merkt man, wie wichtig im Vorfeld auch eine Planung ist. Wenn ich mal nicht kann, weil es kann ja immer was passieren, dann brauche ich einen Plan B und den gab es ja da überhaupt gar nicht.
2: Wir reden jetzt hier von einem Betrieb mit 22 Mitarbeitern.
1: Und das geht noch, ne, in Anführungszeichen.
2: Geht noch, aber 22 Leute, da ist schon eine Power hinten dran, ist schon eine Notwendigkeit hinten dran. Da muss das Ganze anders laufen.
1: Das heißt, das Unternehmen, was dieses Problem hat, hat sich aber jetzt hoffentlich wieder erholt. Und hat diesen Warnschuss wahrgenommen oder wissen wir das nicht?
2: Das Unternehmen arbeitet aktuell dran. Wir sind hier in eine interessante Phase gegangen. Wir machen einen 4-Wochen-Test und wir prüfen jetzt bei allen Tätigkeiten, was würde ohne den Inhaber liegen bleiben und was funktioniert. Und jetzt gehen wir hier konsequent Schritt für Schritt durch. Sobald etwas kommt, was nur der Inhaber lösen kann, muss es einen Plan B geben, wenn das Unternehmen lebenskritische Entscheidungen sind.
1: Wie schwierig war das jetzt für den Geschäftsführer selbst, das so zu machen? Glaube ich wahrscheinlich gar nicht, weil der gemerkt hat, oh, wir müssen was ändern und zwar so schnell wie möglich.
2: Ich glaube, wenn man das ein paar Monate früher gemacht hätte, vor dem Zwischenfall, wäre die Bereitschaft nicht da gewesen. Aber hier durch den Leidensdruck hat man jetzt natürlich eine Konsequenz im Handeln entwickelt und das Bewusstsein. Und so konnte man an vielen Ecken einfach Prozesse definieren, auch Vollmachten ausstellen. Das ging dann bis hin zu Punkten wie Bankvollmachten, aber auch weitergehende Gedanken schon ein bisschen Richtung Vorsorgevollmachten, Notfallordner mit Zugängen, Stellvertreter ganz klar benennen und ganz klar sagen, was läuft wie ab, wenn einmal der Geschäftsführer nicht da ist.
1: Da sieht man, wie wichtig das ist. Schneller passiert, als man denkt, ne?
2: Und wir haben hier eine weitere wichtige Sache noch mit rausgenommen. Keine Anrufe mehr auf das persönliche Handy des Geschäftsführers. Das läuft jetzt alles zentral über eine Telefonstelle, damit auch immer die Anrufe bedient werden können und niemals ins Leere laufen.
1: Sehr gut gelöst. War ja auch der Fall, dass ein Auftrag dann an Mitbewerber sogar ging. War schon ein Extremfall, von dem wir hier sprechen. Also wenn ihr in der Richtung irgendwas habt oder sagt, oh, da bahnt sich im Unternehmen was an, das hört sich nicht so gut an, dann wendet euch gerne an uns und wir dröseln den Fall hier auf, bevor es zu spät ist.
2: Genau, nutzt unser Formular auf wirkfaktor.larsweber.net. Gerne auch proaktiv als auch nur reaktiv.
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1: Und falls ihr da draußen noch nicht wisst, was ihr am Wochenende oder heute Abend auch so Schönes unternehmen könnt, dann bleibt auf jeden Fall dran, denn ich habe gleich die Veranstaltungstipps für euch mit dabei.
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1: Es ist Samstag, ihr Lieben, und alles muss raus. Gegangen wird erst, wenn jeder leer getrunken hat. Das ist das Motto bei Kill the Kegs im Kühnkunst-Rosen-Biergarten bei uns in Weisenau. Bereits seit 12 Uhr heute am Tag der Deutschen Einheit ist geöffnet. Ihr könnt einfach vorbeischauen, freier Eintritt. Und passend dazu gibt es natürlich leckere Biere. Zum Einheitspreis. 11 Sorten werden ausgeschenkt für jeweils 3 Euro im 0,3 Liter Glas. Natürlich also auch für einen Hunger gesorgt, Smoked Burger, Mac and Cheese, vieles mehr, solange der Vorrat reicht, also kommt da gerne vorbei. Wer heute Abend aber Lust auf einen etwas ungewöhnlicheren Dancefloor hat, der sollte in die Mainzer Christuskirche schauen. Dort heißt es nämlich Save the Last Dance, Gaia Dance Night. Die Christuskirche wird zum Dancefloor. DJ, gute Musik, kühle Drinks und das Ganze inmitten der beeindruckenden Gaia-Ausstellung. Kunst trifft also auf Beats und Feierlaune. Auch hier ist der Eintritt frei. Oder wie wollen wir eigentlich in Zukunft leben? Mit dieser Frage beschäftigt sich das Bauhaus schon seit fast 100 Jahren. Und genau darum geht's heute Abend bei uns in Mainz. Im Cinéma Jans im Institut Français läuft der Dokumentarfilm vom Bauen der Zukunft 100 Jahre Bauhaus. Der Film, der blickt auf die Ideen von Bauhausgrößen wie Walter Gropius, Wassily Kandinsky und Paul Klee zurück und fragt, wie können Architektur und Räume unser Zusammenleben verändern? Der Film läuft heute Abend um 20 Uhr. Also schaut da gerne mal vorbei im Institut Français. Ansonsten, egal für was ihr euch entscheidet, wünsche ich euch gute Unterhaltung, ganz viel Spaß und ein wunderbares Wochenende.

Kurz vor sechs haben wir Antenne Mainz an eurem Samstag. Das bedeutet, hier geht es natürlich gleich weiter mit Verdammt, ich lieb sie. Die 90er-Show von und mit Heiko Gille. Könnt ihr wieder schwelgen in alten Erinnerungen und zu den Songs feiern und abgehen. Wie früher, wenn es die Knochen hergeben. Ihr Lieben, ansonsten ab 20 Uhr dann unser Party-DJ Casey in the Mix, der bis in die Nacht für euch am Start ist. Und in diesem Sinne wünsche ich euch jetzt einen super Start auch in euren Samstagabend. Egal, was ihr macht, habt auf jeden Fall Spaß und Freude, gute Unterhaltung. Macht's gut, bis bald. Adjei.

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1: Ich bin Thomas Brockt. Europäer und die US-Regierung feiern die geplante Freigabe von Öl- und Dieselreserven als großen Schritt im Kampf gegen hohe Spritpreise. Aus Sicht der Ökonomin Samina Sultan vom Institut der Deutschen Wirtschaft bringt dieser Schritt aber allenfalls eine kurzfristige Entlastung.
2: Die Freigabe der Reserven der G7-Staaten sei ähnlich wie der Tankrabatt. Ein Pflaster, das kurzfristig Linderung verschaffen kann. Die grundlegende Problematik bleibt aber bestehen, sagt die Expertin. Für eine dauerhafte Normalisierung der Energie und damit auch der Spritpreise könne aus ihrer Sicht nur eine Aufhebung der Blockade der Straße von Hormuz sorgen. Für 4 Monate wollen die G7-Staaten insgesamt 100 Millionen Barrel Rohöl und Diesel freigeben. Diana Kramer, Nachrichtenredaktion.
1: Bundespräsident Steinmeier hat am Tag der Deutschen Einheit zu einer entschlossenen Verteidigung der Demokratie aufgerufen. Beim Festakt in Bremen warnte er außerdem vor einem weiteren Erstarken extremistischer Kräfte in Deutschland, auch befeuert durch Lügen und Manipulationen in sozialen Medien. Die politische Demagogie lebe eine Lust an der Zerstörung aus und verhöhne und bedrohe andere Menschen, so Steinmeier. Viele Verbraucher würden gerne noch häufiger mit Karte oder Smartphone zahlen, doch manche Geschäfte oder Restaurants nehmen nur Bargeld. Wie eine YouGov-Umfrage zeigt, konnte mehr als jeder zweite Erwachsene hierzulande in diesem Jahr mindestens einmal nicht wie gewünscht bargeldlos zahlen.
3: Noch relativ oft heißt es im Café, Restaurant oder in kleineren Geschäften, wir nehmen nur Bargeld. Obwohl inzwischen immer mehr Menschen hierzulande auch kleine Beträge lieber per Karte oder Smartphone zahlen. Mit 56% lag der Anteil derjenigen, die statt bargeldlos dann mit Münzen und Scheinen zahlen mussten, in diesem Jahr sogar höher als in der gleichen Umfrage vor 5 Jahren. Katrin Müller, Nachrichtenredaktion.
1: Linke, Grüne und SPD in Berlin haben sich auf einen weiteren gemeinsamen Weg zu einer möglichen Regierungsbildung verständigt. Das teilten die drei Parteien nach einem zweiten sogenannten Vorgespräch mit, ohne Details zu nennen. In der kommenden Woche werde man die aktuellen Gespräche zu einem Ergebnis führen, hieß es. Damit ist weiter unklar, ob es zu Sondierungsgesprächen kommt. Hintergrund sind mehrere Vorfälle bei der Linken als Wahlsieger, etwa beim Thema Antisemitismus, die Besorgnis auch bei den potenziellen Koalitionspartnern ausgelöst haben.
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5: Einen schönen Samstag wünschen wir euch. Heute ist Tag der Deutschen Einheit, ihr Lieben. Und bei uns gibt's passend dazu 100% Deutsch. Ja, 2 Stunden 90er Hits aus Deutschland auf Deutsch und mit jeder Menge Erinnerungen. Willkommen zur Motto-Show 100 pro Deutsch. Los geht's.
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Acht Jahre nachdem Deutschland wieder zusammengefunden hat, 1998, hat er die ganze Republik begeistert mit Gildo hat euch lieb. Der Song, mit dem Gildo für Deutschland auch beim ESC in Birmingham in Great Britain den 7. Platz geholt hat. Oder, wie wir damals noch gesagt haben, beim Grand Prix Eurovision de la Chanson. Ja, schon Wochen vorher machte der sympathische Trierer mit Zottelmähne und Schwabbelbauch Schlagzeilen auf sämtlichen großen Tageszeitungen, als er am Abend des 26. Februar 1998 den deutschen Vorentscheid gewann. Noch kurioser als der Meister selbst war aber, wie der Song entstanden ist, denn als Komponisten machten auf einmal auch der Altmeister Michael Holm und ein damals noch unbekannter Alf Igel von sich reden. Der war aber, wie sich dann herausstellte, wohl doch nicht so unbekannt, denn hinter dem Pseudonym stand kein geringerer als Showlegende Stefan Raab. Ein wirklich genialer ESC-Streich, der allen Beteiligten obendrauf auch noch ordentlich Kohle eingebracht haben muss, denn Gildo hat euch lieb kletterte in den deutschen Singlecharts bis auf Platz 4 rauf und konnte sich ganze 16 Wochen in den Hitlisten halten. Also ein Stück deutsche Musikgeschichte, kann man wohl so sagen. Der damalige ESC-Hit von Gildo Horn. Jetzt für euch am Tag der Deutschen Einheit hier auf Antenne Mainz.

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0: Die deutschen Hits der 90er hören wir heute hier in der Show. Und da kommen wir natürlich auch ohne diesen Kulthit nicht aus. Freiheit von Marius Müller-Westernhagen.
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0: Für viele ja bis heute ein Song, der in ganz enger Verbindung mit dem Mauerfall 89 und der Wiedervereinigung 1990 steht. Ursprünglich war das aber so überhaupt nicht geplant, denn das Studioalbum namens Westernhagen kam schon vorher raus, 1987 nämlich. Im Jahr der Wiedervereinigung aber dann erschien die LP auch als Live-Album, aufgenommen in der Dortmunder Westfalenhalle. Ebenfalls drauf die Live-Version von Freiheit, die für viele zur Hymne nach dem Mauerfall und vor der Wiedervereinigung wurde. Er sei damals für unzählige Wiedervereinigungsfeiern angefragt worden, Freiheit zu singen, aber er habe alles höchstpersönlich abgesagt und den Song auch für viele Jahre nicht auf Tourneen gesungen, sagte Marius Müller-Westernhagen mal in einem Spiegel-Interview. Denn eigentlich hatte das Lied mit der Mauer zwischen Ost und West überhaupt nichts zu tun. Mehr noch dachte Westernhagen dabei nämlich an die Französische Revolution. Bei einer Paris-Reise schnappte er einen Satz des Historikers Minier auf, in dem es darum ging, dass unsere Enkel auf unseren Gräbern tanzen würden. Daraus entstand die berühmte Textzeile und der Song namens Freiheit, der für viele Menschen in Deutschland, wie gesagt, bis heute als einer der großen Hits der Wiedervereinigung gilt.
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2: Deutschland feiert heute, ihr Lieben, und wir liefern den Soundtrack dazu. Ja, von den großen deutschen 90er-Hits bis zu den Songs, bei denen wir nach 3 Sekunden direkt mitsingen können. Heute gilt bei uns 100 pro Deutsch in der 90er-Show.
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0: Wer hat dir das erlaubt?
1: Ihr hört verdammt, ich lieb sie, die 90er-Show auf Antenne Mainz. Ihr Lieben, wir kommen jetzt zu einem Hit, der in den 90ern als ultimative Hymne aller Girlies galt. Mädchen von Lucy Electric. 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

0: Und da sprechen wir ganz bewusst von den Girlies, die in diesem außergewöhnlichen deutschen 90er-Hit angesprochen werden. Die Nummer wurde so schön arrangiert vom Produzenten Ralf Goldkind. Ja, genau, das war der Typ an der Gitarre. Und der hat so richtig was auf dem Kasten. Hat unter anderem auch für Nina Hagen und die Fantastischen Vier gearbeitet. Und hier gelang ihm gemeinsam mit Songschreiberin Lucy van Ork einer der bekanntesten deutschen 90er-Hits. Die Girlies, um die es in Mädchen geht, kennt ihr bestimmt auch noch. Teilweise junge Frauen, die sich mädchenhaft in schrillen Farben, Blümchenkleidern, Tiermustern oder auch mal bauchfrei kleideten und ebenso wenig Halt vor Gesichtspiercings wie vor dem berühmt-berüchtigten Arschgeweih machten. In der YouTube-Web-Talkshow hat Sängerin Lucy van Ork, die übrigens inzwischen auch selber erfolgreiche Songschreiberin ist, einmal erzählt, wie der Mega-Hit gemeinsam mit ihrem Produzenten Ralf entstanden ist.
1: Das Ding ist so entstanden, ich habe das in der U-Bahn, ich habe diesen Text und diese Melodie mir in der U-Bahn zusammen so auf dem Weg nach Hause. Und dann habe ich Ralf kennengelernt und dann sind wir zusammen nochmal drüber, auch über den Text. Und weil er so ein paar Zeilen hatte, die ihm nicht, also auch so für ihn so als Mann, die ihm zu hart waren, habe ich gesagt, okay. Und dann hat er dieses geniale Riff dazu erfunden und das war wunderschön.
0: Ja, nicht nur wunderschön, sondern ein unvergesslicher Hit. Bis heute einer der bekanntesten Hits der 90er und deshalb jetzt auch völlig zu Recht hier in der Show. Lucy Electric mit Mädchen.

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0: Die Musik der 90er feiern wir hier in dieser Show auf Antenne Mainz. Und jetzt kommen wir zur besten Band der Welt. Zumindest sehen sie sich so. Und ihre Fans geben ihnen recht. Die Ärzte.
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0: 1998 war es. Da mischten sie die Charts ordentlich auf mit ihrem Nummer-1-Hit Männer sind Schweine. Die Nummer erreichte die Spitzenposition gleich in mehreren Ländern, neben Deutschland, auch in Österreich und in der Schweiz. Bis heute ist das mehr oder weniger, mal abgesehen von Schrei nach Liebe vielleicht, der bekannteste Hit der Ärzte. Ich möchte mal behaupten, die Nummer kennt jeder. Und das hat den Grund, dass der Song auch regelmäßig auf Partys gespielt wird, so wie damals auch am Ballermann oder im Wiesenfestzelt. Damit hatten die Ärzte aber lange Zeit auch ein Problem. Und so weigerten sie sich, die Nummer live zu spielen. Daran hat sich bis heute auch traurigerweise nichts geändert. Farin Urlaub sagte einmal in einem Tagesspiegel-Interview: Typen im Unterhemd singen den Hit und stecken zeitgleich den Strohhalm in einen 5-Liter-Eimer Sangria, um anschließend besoffen rumzugrölen. Das sind wir nicht. Das ist zwar auch kein Lied für Models, aber wir verzichten auf diese Art von Beifall gerne. Ich finde, das kann man jetzt so oder so sehen, aber wie auch immer, die Nummer ist und bleibt einfach ein Hinhörer und somit ein echter 90er-Kulthit.

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1: Ich bin Thomas Bockt. Bundespräsident Steinmeier hat am Tag der Deutschen Einheit dazu aufgerufen, die Demokratie entschlossen zu verteidigen. In seiner Rede beim Festakt in Bremen warnte Steinmeier gleichzeitig davor, dass extremistische Kräfte in Deutschland weiter erstarken.
2: Die Wiedervereinigung nennt Steinmeier einen Glücksmoment der deutschen Geschichte. Das dürfe nicht in Vergessenheit geraten, trotz aller Herausforderungen der heutigen Zeit. Die bereitet dem Bundespräsidenten Sorgen und er ist nicht sicher, in welche Richtung Deutschland steuert. Ein Viertel der Menschen oder sogar noch mehr drückten mit ihrer Wählerstimme ihr Misstrauen gegenüber der staatlichen Ordnung aus. Die Politik müsse jetzt beweisen, dass trotz Gegenwindes große Probleme in kleinen Schritten gelöst werden könnten. Jan-Henner Reitze, Nachrichtenredaktion.
1: Der Co-Pilot des Fly Dubai-Flugs von Dubai nach Tel Aviv hat den Piloten nach emiratischen Erkenntnissen mit einer Rettungsaxt angegriffen. Wie die Nachrichtenagentur WAM berichtet, gehen nach Israel nun auch die Behörden in den Vereinigten Arabischen Emiraten von einem versuchten Terroranschlag aus. Der Co-Pilot habe den Piloten vor 3 Tagen mit der Axt angegriffen und versucht, die Kontrolle über das Flugzeug zu übernehmen, hieß es. Europäer und die US-Regierung feiern die geplante Freigabe von Öl- und Dieselreserven als großen Schritt im Kampf gegen hohe Spritpreise. Aus Sicht der Ökonomin Sultan vom Institut der Deutschen Wirtschaft bringt dieser Schritt aber allenfalls eine kurzfristige Entlastung.
3: Die Freigabe der Reserven der G7-Staaten sei ähnlich wie der Tankrabatt. Ein Pflaster, das kurzfristig Linderung verschaffen kann. Die grundlegende Problematik bleibt aber bestehen, sagt die Expertin. Für eine dauerhafte Normalisierung der Energie und damit auch der Spritpreise könne aus ihrer Sicht nur eine Aufhebung der Blockade der Straße von Hormuz sorgen. Für 4 Monate wollen die G7-Staaten insgesamt 100 Millionen Barrel Rohöl und Diesel freigeben. Diana Kramer, Nachrichtenredaktion.
1: In Spanien gehen wegen der Wohnungsnot im Land tausende Menschen auf die Straßen. Es gibt Demos in mehreren Städten wie Madrid, Barcelona und Valencia für das Recht auf menschenwürdigen Wohnraum sowie einen besseren Schutz für Mieter. Gestern scheiterte die linke Regierung von Ministerpräsident Sanchez im Parlament mit 2 Dekreten, mit denen sie gegen steigende Mieten und Zwangsräumungen vorgehen wollte, am Widerstand konservativer und rechtspopulistischer Abgeordneter.
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0: Wir hören die deutschen Hits der 90er in dieser Show, in dieser Woche hier auf Antenne Mainz. Und natürlich darf auch dieser Hit hier in unserer 90er-Show nicht fehlen. Abenteuerland von Pur.
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0: Ja, kaum eine andere deutsche Band polarisiert so stark wie Pur. Entweder liebt man sie oder man kann gelinde gesagt nicht so viel mit ihnen anfangen. Wie auch immer, die Band von Sänger Hartmut Engler ist durch ihren deutschen Poprock-Sound, den sie auch schon in den 90ern wunderbar beherrschten, zu einer der erfolgreichsten deutschen Bands geworden. Wenn nicht sogar zur erfolgreichsten von allen. Die Single Abenteuerland nahmen Pur im Jahre 1995 im Studio auf. Im selben Jahr erschien auch das gleichnamige Album, ein Nummer-1-Album, das über 2 Millionen Mal über den Ladentisch ging. Bis heute gehört Abenteuerland somit zu den meistverkauften Musikalben in Deutschland. Im Herbst 95 ging es dann rauf auf die Bühne, Pur gingen auf große Tournee und spielten rund 100 Shows. Die Fans waren begeistert. Und jedes Mal war ihr großer Hit Abenteuerland das Highlight des Abends. Und daran hat sich ja auch bis heute nicht viel geändert. Einmal ein Hit, immer ein Hit.
2: Der

0: Auch an deutscher Musik hatten wir in den 90ern ganz viel Spaß. Und dabei bleibt einer unvergessen, Wolfgang Petri.
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0: Wolle, wie ihn seine Fans auch liebevoll nannten. Seine Markenzeichen, die lange Lockenmähne, weite Karohemden und Freundschaftsbändchen bis zum Ellenbogen. So kennen wir Wolfgang Petri, der Deutschrocker aus dem Ruhrpott, ein echter Kumpeltyp eben. Und Wolfgang Petri ist das beste Beispiel dafür, selbst wenn dein Erfolg noch so groß ist, du darfst nie vergessen, wo du herkommst. Der junge Wolfgang Remling, so wie er eigentlich heißt, machte nach der Schule nämlich erstmal eine Ausbildung zum Feinmechaniker. Auch damals aber war er schon mit seiner Band unterwegs, hatte ein paar Auftritte und sammelte Bühnenerfahrung. Ein Gig aber veränderte dabei sprichwörtlich sein Leben. In der Kultdisco Whiskey Bill im westfälischen Rösrath 1975. Im Publikum nämlich befand sich ein Produzententeam, das sofort Wolles Talent erkannte. Und ehe er sich versah, stand er auch schon im Studio und nahm sein erstes Album auf. Ein Auftritt in der ZDF-Hitparade war es dann, der die Karriere von Wolfgang Petri so richtig durch die Decke gehen ließ. Seine Platten rutschten nur so im Minutentakt über die Ladentische. Von seinen heißgeliebten Freundschaftsbändchen hat er sich übrigens inzwischen getrennt. Die hat er nämlich ganz Wolfgang Petri-like mit großem Herz versteigert. Im Jahre 2002 zugunsten der Opfer des Elbe-Hochwassers.

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0: Ja, ihr Lieben, ihr hört die 90er Show auf Antenne Mainz und die 90er Jahre hatten ja auch echt witzige Songs zu bieten und dazu gehört auch der hier. Beinhart von der Gruppe Torfrock. Ein 90er-Hit mit echt genialem Text. Beinhart wie ein Rocker, beinhart wie ein Shopper, beinhart wie ein Flashbier. Beinhart geht das ab hier. Großartig. In den 70ern hatte die Gruppe Torfrock, gegründet von Klaus Büchner und Raimund Voss, einige Hits in Deutschland. Ende der 80er aber dann ging es richtig ab. Denn Klaus Büchner wurde zum Synchronsprecher der Filme von Werner-Autor Brösel, in denen er die Figur des Werner sprach. Brösel persönlich übrigens machte ihm dann den Vorschlag, doch auch den Titelsong zum Kinofilm zu komponieren. Und das hat Klaus Büchner und Raimund Voss beim Songschreiben einiges an Kreativität abverlangt, wie sie mal in einem Interview mit der Schleswig-Holsteinischen Zeitung verraten haben.
1: Also zuerst war das nicht beinhart wie ein Rocker, wir hatten beinhart wie ein Wrack am Strand, beinhart wie das Arbeitsamt. Haut irgendwie alles, ich meine, ist ganz lustig, aber es haut keine Wellen im Pudding. Nee. Und dann hatte ich dich mal angerufen, da habe ich da im Hotel, ich hatte irgendwie einen Tag frei,
2: genau.
1: Und saß da gemütlich da an der Bar bei Kaffee und Cognac.
2: Mhm.
1: Und dann kam das plötzlich, beinhart wie ein Rocker, tschump, beinhart wie ein Chopper, tschump.
2: Genau.
1: Und schon hat's getubt.
0: Ja, und aus Chup Chup wurde im Handumdrehen dann ein echter Nummer 1-Hit. Der Werner-Soundtrack konnte sich im Frühjahr 1991 für 4 Wochen an der Chartspitze behaupten. Und wir hören die Nummer jetzt auch hier auf unserer 90er-Playlist. Torfrock mit Beinhart. Beinhart.

0: So klingen die deutschen 90er-Hits heute 2 Stunden lang hier auf Antenne Mainz. Und ich habe jetzt eine Nummer für euch, die könnte kaum besser in die heutige Zeit der Gleichberechtigung passen. Rosenstolz mit Ja, ich will.
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0: Ein Song für die gleichgeschlechtliche Ehe von Rosenstolz und Achtung, Hella von Sinnen aus dem Jahr 1999. Die bekannte Fernsehmoderatorin war sofort begeistert von der Nummer und wollte sich natürlich mit einbringen und für das Thema stark machen. Der Song verbreitet gute Stimmung und passt total gut zu allen, die verliebt sind und möglicherweise bereits ihre Heiratspläne geknüpft haben. Auch heute noch wird der Song von der Netzgemeinde gefeiert, denn schließlich dürfen alle lieben, was oder wen sie wollen, egal ob Männlein oder Weiblein. Also lauschen wir jetzt Ja, ich will von Anna R. und Peter Plate alias Rosenstolz und Hella von Sinnen in der 90er Show. Heute mit den deutschen Hits der 90er.
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Man nehme eine einfache Rezeptur.

Zwei Stunden lang feiern wir mit euch die Songs der 90er hier auf Antenne Mainz. Und es hat auch heute wieder richtig Spaß gemacht. Und ich würde mich sehr freuen, wenn ihr auch in der nächsten Woche wieder dabei seid, wenn ihr wieder pünktlich einschaltet. Und verabschiede mich jetzt an dieser Stelle mit den Worten: Bis denne, Antenne.

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